0: durchschnittliche Anzahl der Tage mit Temperaturen über 30 Grad in den vergangenen Jahren in Deutschland zugenommen hat. Thomas Bleskin, Nachrichtenredaktion.
1: US-Präsident Trump droht europäischen Ländern mit neuen Strafzöllen. Betroffen wären Staaten, die eine Digitalsteuer für große Internetkonzerne einführen. Die angekündigten Zölle würden 100% betragen.
2: Trump ist wieder in seinem Element. Zolldrohungen sind ein beliebtes Mittel des Republikaners, um Druck aufzubauen, auch wenn er sie oftmals gar nicht in die Tat umsetzt. Genaue Länder nannte er nicht, aber Pläne, große amerikanische Konzerne mit Digitalabgaben zu belegen, gab es auch schon in Deutschland. Trump will die Tech-Konzerne in den USA schützen, eine wichtige Stütze der amerikanischen Wirtschaft. Aus Washington, Anna Ringle.
1: Zum Sport. Weltfußballer Ousmane Dembélé hat Frankreich mit einer 3-Tore-Gala zum Gruppensieg geschossen und den Weg für ein mögliches Achtelfinalduell mit Deutschland freigemacht. Dembélé war der überragende Akteur beim 4:1 gegen Norwegen. Senegal darf nach einem 5:0-Sieg gegen den Irak auf das Weiterkommen hoffen.
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4: Der Samstag bringt weiterhin viel Hitze mit 36 bis 38 Grad im Schatten. Und es gibt sogar Regionen, in denen wir die 40-Grad-Marke knacken. Auch in den Nächten kühlt es nicht richtig ab. Das wird erst ab Sonntag so nach und nach der Fall sein. Sonntag kann es schon erste Gewitter geben. Die können örtlich recht heftig ausfallen. Und dort, wo es die am Sonntag nicht gibt, da kommen sie spätestens am Montag. Anfangs der neuen Woche dann nur noch bis zu 26 Grad. Mitte der Woche sogar nur bis 22.
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6: Die A8 Richtung München zwischen Adelsried und Neuses Bauarbeiten. Der Standstreifen ist bis heute 3 Uhr gesperrt. Die A96 Richtung Lindau zwischen Kreuzmemmingen und Eitrach Baustelle. 2 Fahrstreifen sind bis heute 5 Uhr gesperrt. Der Verkehr wird über den Standstreifen geleitet. Die B465 Richtung Leutkirch im Allgäu zwischen Bad Wurzach und der Abzweigung nach Truschwende Vorsicht. Ein toter Dachs liegt auf der Fahrbahn. 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

0: 3 Uhr.
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2: Ich bin Dirk Zeitler. Deutschland hat einen neuen Hitzerekord. Der Deutsche Wetterdienst registrierte nach vorläufigen Angaben am Nachmittag 41,3 Grad. Gemessen wurde der Wert in Saarbrücken-Burbach im Saarland.
3: Der bisherige Rekord hierzulande lag bei 41,2 Grad, gemessen 2019 an zwei Messstationen in Nordrhein-Westfalen. Allerdings Ende Juli, nicht wie jetzt schon im Juni. Experten sagen, extreme Wetterlagen wie die aktuelle Hitzewelle sind wegen der Klimakrise bei uns häufiger geworden. Die Statistik des Deutschen Wetterdienstes zeigt, dass die durchschnittliche Anzahl der Tage mit Temperaturen über 30 Grad in den vergangenen Jahren in Deutschland zugenommen hat. Thomas Bleskin, Nachrichtenredaktion.
2: Das US-Militär hat nach eigenen Angaben trotz vereinbarter Waffenruhe Angriffe gegen den Iran durchgeführt. Dies sei eine Reaktion auf die Attacke auf ein Frachtschiff am Donnerstag, teilte das für den Nahen Osten zuständige Regionalkommando CENTCOM mit. Die USA haben demnach aus der Luft iranische Raketen- und Drohnenlagerstätten sowie küstennahe Radaranlagen angegriffen. Ukrainische Männer sollen sich einem Einsatz im Krieg gegen Russland künftig schwerer entziehen können und nicht mehr so einfach Zuflucht in Deutschland oder anderen EU-Staaten finden. Die EU-Kommission will dafür die Aufnahmeregeln von Kriegsflüchtlingen aus der Ukraine verändern. 23- bis 60-Jährige sollen künftig ausgenommen werden.
4: Kriegsflüchtlinge aus der Ukraine werden in der EU nach einer sogenannten Massenzustromrichtlinie aufgenommen, leicht und ohne Einzelfallprüfung. Künftig soll das aber nicht mehr für Männer zwischen 23 und 60 Jahren gelten, die neu in die EU kommen. Damit sinkt die Aussicht auf Schutz und Arbeitserlaubnis. Der Grund sei eine Bitte der Ukraine, sagt der zuständige EU-Kommissar. Die Ukraine fahnde nach rund 2 Millionen Wehrpflicht.

0: Schuldigen. Die dürften eigentlich gar nicht ausreisen. Aus Brüssel, Dieter Ebeling.
1: Zum Sport. Weltfußballer Ousmane Dembélé hat Frankreich mit einer 3-Tore-Gala zum Gruppensieg geschossen und den Weg für ein mögliches Achtelfinalduell mit Deutschland freigemacht. Der Offensivspieler war der überragende Akteur bei einem 4:1 gegen Norwegen. Der Senegal darf nach einem 5:0-Sieg gegen den Iran auf das Weiterkommen hoffen.
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3: Der Samstag bringt weiterhin viel Hitze mit 36 bis 38 Grad im Schatten. Und es gibt sogar Regionen, in denen wir die 40-Grad-Marke knacken. Auch in den Nächten kühlt es nicht richtig ab. Das wird erst ab Sonntag so nach und nach der Fall sein. Sonntag kann es schon erste Gewitter geben. Die können örtlich recht heftig ausfallen. Und dort, wo es die am Sonntag nicht gibt, da kommen sie spätestens am Montag. Anfangs der neuen Woche dann nur noch bis zu 26 Grad. Mitte der Woche sogar nur bis 22.
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5: Die A8 Richtung München, zwischen Adelsried und Neuses. Bauarbeiten, der Standstreifen ist gesperrt. Bis heute 3 Uhr. Die A96 Richtung Lindau, zwischen Kreuzmemmingen und Aitrach, Baustelle, 2 Fahrstreifen sind gesperrt. Der Verkehr wird über den Standstreifen geleitet, bis heute 5 Uhr. 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

0: Es ist 4 Uhr.
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2: Ich bin Dirk Zeichler. Erstmals seit der Unterzeichnung des Rahmenabkommens mit Teheran zur Beilegung des Kriegs hat das US-Militär wieder Angriffe gegen den Iran gemeldet. Die Angriffe aus der Luft auf iranische Raketen- und Drohnenlagerstätten sowie küstennahe Radaranlagen seien als Reaktion auf die Attacke auf ein Frachtschiff am Donnerstag erfolgt, teilte die US-Armee mit. US-Präsident Trump hatte den Angriff auf das Frachtschiff zuvor dem Iran zugeschrieben und als Verstoß gegen die Waffenruhevereinbarung gewertet. Deutschland hat einen neuen Hitzerekord. Der Deutsche Wetterdienst registrierte nach vorläufigen Angaben am Nachmittag 41,3 Grad. Gemessen wurde der Wert in Saarbrücken-Burbach im Saarland.
3: Der bisherige Rekord hierzulande lag bei 41,2 Grad, gemessen 2019 an zwei Messstationen in Nordrhein-Westfalen. Allerdings Ende Juli, nicht wie jetzt schon im Juni. Experten sagen, extreme Wetterlagen wie die aktuelle Hitzewelle sind wegen der Klimakrise bei uns häufiger geworden. Die Statistik des Deutschen Wetterdienstes zeigt, dass die durchschnittliche Anzahl der Tage mit Temperaturen über 30 Grad in den vergangenen Jahren in Deutschland zugenommen hat. Thomas Bleskin, Nachrichtenredaktion.
2: Ukrainische Männer sollen sich einem Einsatz im Krieg gegen Russland künftig schwerer entziehen können und nicht mehr so einfach Zuflucht in Deutschland oder anderen EU-Staaten finden. Die EU-Kommission will dafür die Aufnahmeregeln von Kriegsflüchtlingen aus der Ukraine verändern. 23- bis 60-Jährige sollen künftig ausgenommen werden.
4: Kriegsflüchtlinge aus der Ukraine werden in der EU nach einer sogenannten Massenzustromrichtlinie aufgenommen, leicht und ohne Einzelfallprüfung. Künftig soll das aber nicht mehr für Männer zwischen 23 und 60 Jahren gelten, die neu in die EU kommen. Damit sinkt die Aussicht auf Schutz und Arbeitserlaubnis. Der Grund sei eine Bitte der Ukraine, sagt der zuständige EU-Kommissar. Die Ukraine fahnde nach rund 2 Millionen Wehrpflichtigen. Die dürften eigentlich gar nicht ausreisen. Aus Brüssel, Dieter Ebeling.
2: Zum Sport. Weltfußballer Ousmane Dembélé hat Frankreich mit einer 3-Tore-Gala zum Gruppensieg geschossen und den Weg für ein mögliches Achtelfinalduell mit Deutschland freigemacht. Der Offensivspieler war der überragende Akteur bei einem 4:1 gegen Norwegen. Der Senegal darf nach einem 5:0-Sieg gegen den Iran auf das Weiterkommen hoffen.
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5: Der Samstag bringt weiterhin viel Hitze mit 36 bis 38 Grad im Schatten und es gibt sogar Regionen,

0: wenn wir die 40-Grad-Marke knacken. Auch in den Nächten kühlt es nicht richtig ab. Das wird erst ab Sonntag so nach und nach der Fall sein. Sonntag kann es schon erste Gewitter geben. Die können örtlich recht heftig ausfallen. Und dort, wo es die am Sonntag nicht gibt, da kommen sie spätestens am Montag. Anfangs der neuen Woche dann nur noch bis zu 26 Grad. Mitte der Woche sogar nur bis 22.
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3: Die A8 Richtung München zwischen Adelsried und Neuses. Vorsicht, ungesicherte Unfallstelle. Der linke Fahrstreifen ist blockiert. Die A96 Richtung Lindau zwischen Kreuzmemmingen und Aitrach. Baustelle, zwei Fahrstreifen gesperrt. Der Verkehr wird über den Standstreifen geleitet. Bis heute 5 Uhr. 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
2: Ich bin Dirk Zeitler. Deutschland hat einen neuen Hitzerekord. Der Deutsche Wetterdienst registrierte nach vorläufigen Angaben am Nachmittag 41,3 Grad. Gemessen wurde der Wert in Saarbrücken-Burbach im Saarland.
3: Der bisherige Rekord hierzulande lag bei 41,2 Grad, gemessen 2019 an zwei Messstationen in Nordrhein-Westfalen. Allerdings Ende Juli, nicht wie jetzt schon im Juni. Experten sagen, extreme Wetterlagen wie die aktuelle Hitzewelle sind wegen der Klimakrise bei uns häufiger geworden. Die Statistik des Deutschen Wetterdienstes zeigt, dass die durchschnittliche Anzahl der Tage mit Temperaturen über 30 Grad in den vergangenen Jahren in Deutschland zugenommen hat. Thomas Bleskin, Nachrichtenredaktion.
2: Erstmals seit der Unterzeichnung des Rahmenabkommens mit Teheran zur Beilegung des Kriegs hat das US-Militär wieder Angriffe gegen den Iran gemeldet. Die Angriffe aus der Luft auf iranische Raketen- und Drohnenlagerstätten sowie küstennahen Radaranlagen seien als Reaktion auf die Attacke auf ein Frachtschiff am Donnerstag erfolgt. Das teilte die US-Armee mit. US-Präsident Trump hatte den Angriff auf das Frachtschiff zuvor dem Iran zugeschrieben. Wer am Flughafen eincheckt oder durch die Sicherheitskontrolle geht, könnte das künftig auch per Gesichtserkennung erledigen. Der Bundestag hat dafür die rechtliche Grundlage geschaffen. Die digitale Abfertigung soll freiwillig bleiben.
4: Einchecken, Gepäckaufgabe, Kontrolle, Boarding, überall müssen Papiere vorgelegt werden. Das soll sich ändern, der Weg zum Flieger schneller werden. Künftig sollen Airlines die Daten von EU-Bürgern sowie aus Liechtenstein, Norwegen und der Schweiz einmal gleich zu Beginn über eine App oder Selbstbedienungsautomaten registrieren. Später werden Passagiere dann über eine biometrische Gesichtskontrolle identifiziert. Tanja Wagner, Nachrichtenredaktion.
2: Zum Sport. Die deutsche Fußballnationalmannschaft trifft im WM-16-Finale am Montag auf Paraguay. Der Gegner für das Team von Bundestrainer Julian Nagelsmann steht durch die Ergebnisse anderer Vorrundengruppen fest. So ist auch der kapverdische WM-Traum noch lange nicht ausgeträumt. Die Auswahl des kleinen Inselstaats zog durch ein zerfahrenes 0:0 gegen Saudi-Arabien bei ihrer ersten Teilnahme sensationell in die K.O.-Runde ein.
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5: Der Samstag bringt weiterhin viel Hitze mit 36 bis 38 Grad im Schatten und es gibt sogar Regionen, in denen wir die 40 Grad Marke knacken. Auch in den Nächten kühlt es nicht richtig ab. Das wird erst ab Sonntag so nach und nach der Fall sein. Sonntag kann es schon erste Gewitter geben, die können örtlich recht heftig ausfallen und dort, wo es die am Sonntag nicht gibt, da kommen sie spätestens am Montag, anfangs der neuen Woche dann nur noch bis zu 26 Grad, Mitte der Woche sogar nur bis 22.
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7: Die A8 Richtung München, zwischen Zusmarshausen und Neuses. 1 Kilometer Stau, 9 Minuten Zeitverlust. Die A96 Richtung Lindau, zwischen Kreuzmenningen und Aitrach, Baustelle, 2 Fahrstreifen gesperrt. Der Verkehr wird über den Standstreifen geleitet. Bis heute 5 Uhr.

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2: Innehalten, verweilen und neue Energie tanken, das kann man an den sogenannten Kraftorten in der Ferienregion Hallwattens in Österreich. 14 dieser besonderen Plätze gibt es mittlerweile, darunter beispielsweise der Zirbenweg am Glungetzer, die Walderalm im Karwendelgebirge oder die Marienbasilika in Absam. Sowohl Wanderer als auch Spaziergänger kommen in den Tiroler Alpen mit den wildromantischen Bergtälern und bekannten Gipfeln auf ihre Kosten. Genauso wie Rad- und Mountainbike-Fans und alle, die gutes Essen und Gastlichkeit lieben. Denn auch kulinarisch hat Hallwattens einiges zu bieten. Alle Infos zu den Kraftorten, den besten Freizeit- und Ausflugstipps und Unterkünften in der Region gibt's unter hall-wattens.at.
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3: Es ist 6 Uhr.
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6: Ich bin Uli Reitinger. US-Präsident Donald Trump droht europäischen Ländern mit neuen Strafzöllen. Betroffen wären Staaten, die eine Digitalsteuer für große Internetkonzerne einführen. Die angekündigten Zölle würden 100% betragen.
7: Trump ist wieder in seinem Element. Zolldrohungen sind ein beliebtes Mittel des Republikaners, um Druck aufzubauen, auch wenn er sie oftmals gar nicht in die Tat umsetzt. Genaue Länder nannte er nicht, aber Pläne, große amerikanische Konzerne mit Digitalabgaben zu belegen, gab es auch schon in Deutschland. Trump will die Tech-Konzerne in den USA schützen, eine wichtige Stütze der amerikanischen Wirtschaft. Aus Washington, Anna Ringle.
6: Deutschland hat einen neuen Hitzerekord. Der Deutsche Wetterdienst registrierte nach vorläufigen Angaben am Nachmittag 41,3 Grad. Gemessen wurde der Wert in Saarbrücken-Burbach im Saarland.
8: Der bisherige Rekord hierzulande lag bei 41,2 Grad, gemessen 2019 an zwei Messstationen in Nordrhein-Westfalen. Allerdings Ende Juli, nicht wie jetzt schon im Juni. Experten sagen, extreme Wetterlagen wie die aktuelle Hitzewelle sind wegen der Klimakrise bei uns häufiger geworden. Die Statistik des Deutschen Wetterdienstes zeigt, dass die durchschnittliche Anzahl der Tage mit Temperaturen über 30 Grad in den vergangenen Jahren in Deutschland zugenommen hat. Thomas Bleskin, Nachrichtenredaktion.
6: Erstmals seit der Unterzeichnung des Rahmenabkommens mit Teheran zur Beilegung des Krieges hat das US-Militär wieder Angriffe auf den Iran gemeldet. Die Angriffe aus der Luft auf iranische Raketen- und Drohnenlagerstätten und küstennahe Radaranlagen seien als Reaktion auf die Attacke auf ein Frachtschiff am Donnerstag erfolgt. Das teilte das für den Nahen Osten zuständige US-Regionalkommando mit. Zum Sport. Die deutsche Fußballnationalmannschaft trifft bei der Weltmeisterschaft im 16. Finale auf Paraguay. Durch das 1:0 Spaniens gegen Uruguay kennt das Team von Bundestrainer Nagelsmann nun seinen Gegner im ersten K.O.-Duell am Montagabend. Neben Spanien zog in der Gruppe H Kap Verde sensationell in die K.O.-Runde ein, durch ein 0:0 gegen Saudi-Arabien. Uruguay ist raus. Zuvor hatte es in Gruppe I folgende Ergebnisse gegeben: Norwegen gegen Frankreich 1:4 und Senegal gegen Irak 5:0. Dadurch sind Frankreich und Norwegen weiter. Senegal hat gute Chancen.
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9: Der Samstag bringt weiterhin viel Hitze mit 36 bis 38 Grad im Schatten. Und es gibt sogar Regionen, in denen wir die 40-Grad-Marke knacken. Auch in den Nächten kühlt es nicht richtig ab. Das wird erst ab Sonntag so nach und nach der Fall sein. Sonntag kann es schon erste Gewitter geben. Die können örtlich recht heftig ausfallen. Und dort, wo es die am Sonntag nicht gibt, da kommen sie spätestens am Montag. Anfangs der neuen Woche dann nur noch bis zu 26 Grad. Mitte der Woche sogar nur bis 22.
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10: Derzeit liegen uns keine Meldungen vor. Allen unterwegs eine gute Fahrt.

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11: Schönen guten Tag.

0: guten Morgen am Samstag.
1: Es ist 7 Uhr.
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3: Fernpass gesperrt und Räuberbande an tschechischer Grenze gestellt. Ich bin Fabian Schober. Guten Morgen. Es erinnert ein bisschen an die Brennersperrung Ende Mai. Wegen einer Demonstration der Anwohner ist heute der Fernpass an der A7 bei Füssen gesperrt, pünktlich zum Start der Sommerferien in einigen deutschen Bundesländern.
4: Von 10 bis 12 Uhr ist die B179 nicht befahrbar. Die Strecke ist unter anderem so beliebt, weil es hier möglich ist, mautfrei nach Österreich und Italien zu kommen. Rund 30.000 Autos fahren hier täglich lang. Der ADAC empfiehlt, den Fernpass weiträumig zu umfahren. Am besten geht das über die A96 bei Lindau zur Rheintal-Autobahn oder ab dem Kreuz Ulm über die A8 bei München über Kiefersfelden zur Inntal-Autobahn. Aus München Fabian Schaffer.
3: Eine Räuberbande aus Krauchenwies im Kreis Sigmaringen ist der Polizei ins Netz gegangen. Die drei Männer waren in einen Betrieb im Industriegebiet eingebrochen und hatten Spezialwerkzeuge im Wert von 85.000 Euro gestohlen. Auf der Flucht nach Osteuropa wurden sie an der tschechischen Grenze gestellt. Den Polizisten war der überladene Wagen aufgefallen. Die Werkzeuge haben über 200 Kilogramm gewogen. Jetzt sitzen die Diebe in U-Haft. US-Präsident Trump droht europäischen Ländern mit neuen Strafzöllen von 100%. Betroffen wären Staaten, die eine Digitalsteuer für große Internetkonzerne einführen.
5: Trump ist wieder in seinem Element. Zolldrohungen sind ein beliebtes Mittel des Republikaners, um Druck aufzubauen, auch wenn er sie oftmals gar nicht in die Tat umsetzt. Genaue Länder nannte er nicht, aber Pläne, große amerikanische Konzerne mit Digitalabgaben zu belegen, gab es auch schon in Deutschland. Trump will die Tech-Konzerne in den USA schützen, eine wichtige Stütze der amerikanischen Wirtschaft. Aus Washington, Anna Ringle.
3: Bald ist die Mannschaft komplett. Der SSV Ulm 1846 Fußball hat Rechtsverteidiger Mathis Hoppe verpflichtet. Der 22-Jährige kommt vom FC Ingolstadt und hat seine Jugend beim VfB Stuttgart verbracht. Er unterschreibt beim Regionalligisten einen Vertrag bis 2028. Mehr Nachrichten in einer halben Stunde und jederzeit auf donau3fm.de.
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0: Die Sonne knallt gnadenlos vom Himmel Richtung 40 Grad Marke. Gestern wurden schon einige Hitzerekorde geknackt. Heute kann das auch der Fall sein. Gegen Nachmittag bilden sich vor allem auf der Alb einige Quellwolken, die zumindest für ein wenig Schatten sorgen. Höchstwerte heute 34 bis 38 oder eben bis zu 40 Grad. Morgen wird es ähnlich heiß, aber gegen Nachmittag kommen die ersten Anzeichen einer Wetterumstellung. Es bilden sich Quellwolken und dann kann es örtlich tatsächlich die ersten Schauer und Gewitter geben.
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0: Um ganz genau 3 nach 7 habe ich eine kleine Meldung für euch. Von der A8 Stuttgart Richtung München zwischen Adelsried und Neusess, da ist der Standstreifen gesperrt wegen Wartungsarbeiten. Das dauert noch so bis 8 Uhr, ansonsten sieht's gut aus auf den Straßen.
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0: Natürlich jetzt am Wochenende einige Superblitzer aufgestellt. Ich gebe euch mal zwei durch, und zwar in Ludwigsfeld, Allgäuer Straße steht einer und in Föhringen in der Ulmer Straße gegenüber vom Friedhof, da sind 30 erlaubt. Alle weiteren sehr vielen Superblitzer könnt ihr wie immer nachlesen auf donau3fm.de oder auf eurer Donau 3FM App.
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0: Ich wünsche euch einen wunderschönen Samstagmorgen. Ja, Freunde, ich muss euch ja nicht sagen, dass es warm ist. Ihr merkt selber, dass wir gerade in einer echten Hitzewelle stecken. Aber lasst uns das genießen, denn in anderen Ländern sind diese Temperaturen völlig normal. Und wie die sich am besten abkühlen, ein paar Tipps, die gibt's gleich für euch bei mir um 7:15 Uhr.

0: Mike and the Mechanics mit Over My Shoulder am Samstagmorgen. Und das ist ja mal eine richtig heiße Woche gewesen. Und heute kann es ja sogar sein, dass die 40-Grad-Marke geknackt wird. Die einen freuen sich da, die anderen leiden eher unter der Hitze. Aber eigentlich haben wir es bei uns doch gut, denn in anderen Ländern sind die Temperaturen über 40 Grad gar nichts Neues. Und das ist aber gut für uns, weil die haben ja dann ein paar Tipps und Tricks. Und die gibt's jetzt gleich von unserem Donau3FM-Kollegen Dominik Schweiger.
1: In Kamerun werden Mangos oder Ananas fertig geschnitten.

0: und gekühlt am Straßenrand verkauft. Im Sommer wird außerdem alles nach vorne verlegt. Fitnessstudios sind dann schon ab 4 Uhr geöffnet. Die Spanier legen eine Siesta ein, wenn es am heißesten ist. Dann
1: ist es Zeit für einen Mittagsschlaf,
0: für eine Abkühlung im Wasser oder für eine kalte Suppe. Inder essen auch im Sommer gerne scharf. Dadurch entsteht im Mund eine Phantomhitze.

0: Sprecher.
1: Danke, Dominik. Ich glaube, der ein oder andere Tipp ist bestimmt bei uns auch anwendbar. Wie ist es so bei euch? Was sind eure Hitzetipps? Der Dirk hat mir zum Beispiel gerade auf WhatsApp geschrieben, dass er heute Abend zum Grillen eingeladen ist und natürlich zum Baden im Salzwasserpool. Ich glaube, so ein Pool ist die perfekte Abkühlung bei dem Wetter. Ihr könnt mir ja mal eine WhatsApp schreiben, was ihr heute so macht. 01520 242 4x3. Also ich gehe nach der Sendung auf jeden Fall auch an See. Und jetzt gibt's für euch Sido mit Bilder im Kopf. Schönen guten Morgen.

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3: Einen wunderschönen guten Samstagmorgen. Ihr hört Donut 3 FM und gleich habe ich für euch noch diese Hits. Alex Warren mit Fever Dream ist mit dabei. Und Roxette, kleiner Vorgeschmack aus Wiley Open Air mit Dangerous.
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3: Um kurz vor 7:30.
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3: Wunderschönen guten Morgen. Jetzt bringen wir euch mal auf den aktuellsten Stand.
2: Es ist 7:30.
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19: Fernpass gesperrt und Müllanalyse im Kreis Biberach. Ich bin Fabian Schober, guten Morgen. Es erinnert ein bisschen an die Brennersperrung Ende Mai. Wegen einer Demonstration der Anwohner ist heute der Fernpass an der A7 bei Füssen gesperrt, pünktlich zum Start der Sommerferien in einigen deutschen Bundesländern.
20: Von 10 bis 12 Uhr ist die B179 nicht befahrbar. Die Strecke ist unter anderem so beliebt, weil es hier möglich ist, mautfrei nach Österreich und Italien zu kommen. Rund 30.000 Autos fahren hier täglich lang. Der ADAC empfiehlt, den Fernpass weiträumig zu umfahren. Am besten geht das über die A96 bei Lindau zur Rheintalautobahn oder ab dem Kreuz Ulm über die A8 bei München über Kiefersfelden zur Inntalautobahn. Aus München Fabian Schaffer.
19: Weniger Hausmüll, mehr Sperrmüll und deutlich mehr Altkleiderspenden. Der Abfallwirtschaftsbetrieb Biberach hat die Abfallbilanz 2025 für den Landkreis vorgestellt. 820 Tonnen Altkleider wurden über die Container der Aktion Hoffnung gesammelt, 26% mehr als im Vorjahr. Das liegt laut Landkreis Biberach auch an der schwierigen Lage

0: der nichtstädtischen Sammelstellen. Im Juli soll eine Restmüllanalyse zeigen, wie die Mülltrennung im Kreis Biberach verbessert werden kann. In Bad Waldsee hat eine Trickdiebin einer Seniorin den Ehering geklaut. Die Unbekannte hat die 88-Jährige in der Aulendorfer Straße angesprochen. Unter dem Vorwand, nach einer Apotheke zu fragen, hat sie die Frau umarmt und ihr heftig die Hand geschüttelt. Erst später hat die Seniorin bemerkt, dass ihr Ehering fehlt. Die Polizei Weingarten sucht jetzt Zeugen. Über 500 Szenarien waren vor der Gruppenphase möglich. Nach den Spielen heute Nacht ist eines für die deutsche Nationalmannschaft übrig geblieben. Am Montag geht es im 16. Finale der WM gegen Paraguay.
1: Noch vor dem Ende der Vorrunde bleibt rein rechnerisch nur noch Paraguay übrig. Die Südamerikaner verloren zum Auftakt deutlich gegen Mitgastgeber USA. Danach schmissen sie mit einem 1:0-Sieg die Türkei aus dem Turnier und hatten dabei mehr als Glück. Wenn das Team von Julian Nagelsmann das defensivstarke Paraguay schlägt, wartet im Achtelfinale vermutlich einer der großen Favoriten, Frankreich. Aus den USA Thomas Bremser.
0: Heute Nacht ist unter anderem Uruguay aus der WM ausgestiegen. Stattdessen ist der Außenseiter Kap Verde in der K.O.-Runde. Mehr Nachrichten in einer halben Stunde und jederzeit auf donau3fm.de.
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3: Ja, heute wird's wieder richtig heiß in Schwaben. Es kann sogar sein, dass wir wieder die 40-Grad-Marke knacken. Gegen Nachmittag bilden sich vor allem auf der Alp einige Quellwolken, die zumindest für ein wenig Schatten sorgen.
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3: Um kurz nach 7:30 habe ich eine Meldung für euch von der A8 Schuckert Richtung München zwischen Eicheberg und Raststätte Grübingen Süd. Da ist ein Fahrzeug auf dem rechten Fahrstreifen und dem Standstreifen liegen geblieben. Deshalb ist der rechte Fahrstreifen blockiert. Fahrt da bitte vorsichtig dran vorbei. Ansonsten habt ihr freie Fahrt. Ich wünsche euch eine gute und sichere Fahrt heute am Samstag.
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3: So, und das sind einige Superblitzer am Start, und zwar in Rotum in der Ortsdurchfahrt Richtung Ochsenhausen steht einer, oder in Ulm am Bleicher Hang vom Mähriger Weg kommend höht der Garagen der Blitz beidseitig. Ansonsten die restlichen Superblitzer sind wirklich noch einige da. Könnt ihr nachlesen auf donau3fm.de oder auf eurer donau3fm App.
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3: Wunderschönen guten Morgen. Wir reden jetzt gleich über die Königin des deutschen Schlagers. Achtung, Ohrwurm.
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3: Ja, Helene Fischer feiert in diesem Jahr ihr 20-jähriges Bühnenjubiläum und ist dazu gerade auf große Tour unterwegs. Und zu diesem Anlass hat die Deutsche Post sich etwas ganz Besonderes überlegt. Was das ist und wie ihr da rankommt, das hört ihr gleich bei mir so um 7:45.

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0: One von Michael Patrick Kelly. Ja, und sie ist auf jeden Fall auch die eine des deutschen Schlagers. Sie ist eine der erfolgreichsten, wenn nicht sogar die erfolgreichste Schlagersängerin aus Deutschland. Helene Fischer feiert in diesem Jahr großes Jubiläum und passend dazu gibt's jetzt was Neues. 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
3: Freunde der gepflegten Unterhaltung. Erst bekommt sie eine Barbie nach ihrem Vorbild und jetzt auch noch eine eigene Briefmarke. Ja, Deutschlands Schlagerkönigin Helene Fischer landet auf der Briefmarke. Genauer gesagt, die Deutsche Post bringt zu ihrem 20-jährigen Bühnenjubiläum eine ganze Sonderedition raus. Drauf zu sehen sind Bühnenmomente, Stadionkonzerte und Schriftzüge ihrer bekannten Songs, also zum Beispiel Atemlos. Herzbeben,
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3: Für Helene Fischer ist das nach eigenen Worten eine große Ehre. Sie sagt, Musik lebe von Verbindung, von gemeinsamen Erinnerungen und Emotionen. Und jetzt auf diese Weise Teil des Alltags vieler Menschen zu sein, das freut sie sehr. Kaufen kann man die Briefmarken allerdings nicht einfach in jeder normalen Postfiliale. Die limitierte Edition gibt's online und zusätzlich dann bei ausgewählten Konzerten. Für uns hier in Schwaben ist da vor allem München interessant. Am 17. Juli richtet die Deutsche Post da bei ihrem Konzert in der Allianz Arena eine Sonderpostfiliale ein. Für Fans gibt's außerdem noch eine besondere Sammlerversion, eine veredelte und handsignierte Gold Edition. Ja, die Helene Fischer Briefmarken sind also ab jetzt erhältlich, ob zum Verschicken oder zum Sammeln, das müssen die Fans dann einfach selber entscheiden.
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1: Wir wünschen euch ein richtig schönes sommerliches Wochenende. Kommt gut durch die heißen Tage, gönnt euch vielleicht ein leckeres Eis oder springt zur Abkühlung in euer Lieblingsfreibad.
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0: Es ist 8 Uhr.
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12: Fernpass gesperrt und Räuberbande an tschechischer Grenze gestellt. Ich bin Fabian Schober. Guten Morgen. Es erinnert ein bisschen an die Brennersperrung Ende Mai. Wegen einer Demonstration der Anwohner ist heute der Fernpass an der A7 bei Füssen gesperrt, pünktlich zum Start der Sommerferien in einigen deutschen Bundesländern.
13: Von 10 bis 12 Uhr ist die B179 nicht befahrbar. Die Strecke ist unter anderem so beliebt, weil es hier möglich ist, mautfrei nach Österreich und Italien zu kommen. Rund 30.000 Autos fahren hier täglich lang. Der ADAC empfiehlt, den Fernpass weiträumig zu umfahren.

0: Am besten geht das über die A96 bei Lindau zur Rheintalautobahn oder ab dem Kreuz Ulm über die A8 bei München über Kiefersfelden zur Inntalautobahn. Aus München Fabian Schaffer.
1: Eine Räuberbande aus Krauchenwies im Kreis Sigmaringen ist der Polizei ins Netz gegangen. Die drei Männer waren in einen Betrieb im Industriegebiet eingebrochen und hatten Spezialwerkzeuge im Wert von 85.000 Euro gestohlen. Auf der Flucht nach Osteuropa wurden sie an der tschechischen Grenze gestellt. Den Polizisten war der überladene Wagen aufgefallen. Die Werkzeuge haben über 200 Kilogramm gewogen. Jetzt sitzen die Diebe in U-Haft. US-Präsident Trump droht europäischen Ländern mit neuen Strafzöllen von 100%. Betroffen wären Staaten, die eine Digitalsteuer für große Internetkonzerne einführen.
2: Trump ist wieder in seinem Element. Zolldrohungen sind ein beliebtes Mittel des Republikaners, um Druck aufzubauen, auch wenn er sie oftmals gar nicht in die Tat umsetzt. Genaue Länder nannte er nicht, aber Pläne, große amerikanische Konzerne mit Digitalabgaben zu belegen, gab es auch schon in Deutschland. Trump will die Tech-Konzerne in den USA schützen, eine wichtige Stütze der amerikanischen Wirtschaft. Aus Washington, Anna Ringle.
1: Bald ist die Mannschaft komplett. Der SSV Ulm 1846 Fußball hat Rechtsverteidiger Mathis Hoppe verpflichtet. Der 22-Jährige kommt vom FC Ingolstadt und hat seine Jugend beim VfB Stuttgart verbracht. Er unterschreibt beim Regionalligisten einen Vertrag bis 2028. Mehr Nachrichten in einer halben Stunde und jederzeit auf donau3fm.de.
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4: Ja, die Sonne knallt heute wieder gnadenlos vom Himmel runter Richtung 40 Grad Marke. Also gestern wurden schon einige Hitzerekorde geknackt, kann heute auch der Fall sein. Gegen Nachmittag bilden sich vor allem auf der Alp einige Quellwolken, die zumindest für ein wenig Schatten sorgen. Höchstwerte heute 34 bis 38 Grad.
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4: Um kurz nach 8 habe ich eine Meldung für euch von der A8 München Richtung Stuttgart. Zwischen Adelsried und Zusmarshausen Gefahr durch Gegenstände auf der Fahrbahn. Und außerdem B492 Richtung Almendingen. Da ist ein LKW liegen geblieben. Das hat mir der liebe Marc gemeldet. Danke Marc für die Meldung. Ansonsten sieht's gut aus auf den Straßen. Ich wünsche euch eine sichere Fahrt.
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4: So, ja, eine lange Liste an Superblitzern. Ich pick mal zwei raus und zwar A8 Richtung Stuttgart an der Höhe. Raststätte Grübingen steht wieder eine und in Erbach in der Erlenbachstraße Höhe der Firma Gerber. Ansonsten die restlichen Superblitzer könnt ihr alle ganz detailliert nachlesen auf donau3fm.de oder in eure Donau 3FM App.
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7: Weil die Baustelle so super gut läuft. Wir sind ganz begeistert. Man hätte es kaum geglaubt.
4: Ja, diese Baustelle ist jetzt weg, beziehungsweise nicht die ganze Baustelle, aber ein sehr wichtiger Teil davon. Um was es genau geht, welche Baustelle, was da jetzt freigelegt ist, das hört ihr gleich bei mir um 7:45.

0: Rush, The Great Commandment. Ich muss sagen, ich bin da am Mittwoch vorbeigefahren und es ist schon richtig beeindruckend. Die Blaubeurer Torbrücke in Ulm ist Geschichte. Das letzte Brückensegment über dem historischen Blaubeurer Tor ist weg. Ein 600-Tonnen-Kran hat das 200-Tonnen schwere Teil herausgehoben. Was für Zahlen. Und Dutzende Zuschauer waren live dabei, darunter die liebe Gabi Stich aus Neu-Ulm.
1: Es ist eine einmalige Gelegenheit zur Rückbau von so einer Brücke und gerade noch beim Blaubeurer Tor zu beobachten. Ich komme öfters her und wir verfolgen das im Livestream im Büro, weil die Baustelle so super gut läuft. Wir sind ganz begeistert. Man hätte es kaum geglaubt.
0: Ja, und bis zum 10. Juli soll die Brücke dann komplett verschwunden sein. Also auch die Reste links und rechts vom Blaubeurer Tor. Gerhard Freidel von der Stadt Ulm ist auf jeden Fall auch happy.
2: Für mich ist Weihnachten, das Brückenteil über dem Blaubeurer Tor ist weg. Es ist nichts passiert. Besser könnte es nicht laufen. Man fühlt sich echt gut. Wir sind hier jetzt deutlich vor dem Zeitplan. Das geht jetzt auch ziemlich zügig weiter und man wird auch in den nächsten Tagen schon sehen, dass im Hintergrund schon die Straße dann asphaltiert wird. Es läuft ganz gut und ich hoffe, dass wir unseren Plan alles einhalten.
0: Ja, der Abriss liegt also deutlich vor dem Zeitplan und schon jetzt liegt ein echtes Stück Ulmer Stadtgeschichte wieder frei, das historische Blaubeurer Tor. Und zur Landesgartenschau 2030 soll das dann im ganz neuen Look daherkommen. Alle Infos dazu findet ihr wie immer auf donau3fm.de.

0: Pussy mit Too Sweet am Samstagvormittag um kurz vor neun. Halb neun.
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14: Es ist halb neun.
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16: Hitzerekord geknackt und Müllanalyse im Kreis Biberach. Ich bin Fabian Schober. Guten Morgen. Deutschland hat einen neuen Hitzerekord. Der Deutsche Wetterdienst hat gestern Nachmittag bei Saarbrücken 41,3 Grad gemessen. Donau 3 FM-Reporter Thomas Bleskin.
17: Der bisherige Rekord hierzulande lag bei 41,2 Grad, gemessen 2019 an zwei Messstationen in Nordrhein-Westfalen. Allerdings Ende Juli, nicht wie jetzt schon im Juni. Experten sagen, extreme Wetterlagen wie die aktuelle Hitzewelle sind wegen der Klimakrise bei uns häufiger geworden. Die Statistik des Deutschen Wetterdienstes zeigt, dass die durchschnittliche Anzahl der Tage mit Temperaturen über 30 Grad in den vergangenen Jahren in Deutschland zugenommen hat.
16: Weniger Hausmüll, mehr Sperrmüll und deutlich mehr Altkleiderspenden. Der Abfallwirtschaftsbetrieb Biberach hat die Abfallbilanz 2025 für den Landkreis vorgestellt. 820 Tonnen Altkleider wurden über die Container der Aktion Hoffnung gesammelt. 26% mehr als im Vorjahr. Das liegt laut Landkreis auch an der schwierigen Lage der nichtstädtischen Sammelstellen. Im Juli soll eine Restmüllanalyse zeigen,

0: Zeigen, wie die Mülltrennung im Kreis Biberach verbessert werden kann. In Bad Waldsee hat eine Trickdiebin einer Seniorin den Ehering geklaut. Die Unbekannte hat die 88-Jährige in der Aulendorfer Straße angesprochen. Unter dem Vorwand, nach einer Apotheke zu fragen, hat sie die Frau umarmt und ihr heftig die Hand geschüttelt. Erst später hat die Seniorin bemerkt, dass ihr Ehering fehlt. Die Polizei Weingarten sucht jetzt Zeugen. Über 500 Szenarien waren vor der Gruppenphase möglich. Nach den Spielen heute Nacht ist ein einziges für die deutsche Nationalmannschaft übrig geblieben. Am Montag geht es im 16. Finale der WM gegen Paraguay.
1: Noch vor dem Ende der Vorrunde bleibt rein rechnerisch nur noch Paraguay übrig. Die Südamerikaner verloren zum Auftakt deutlich gegen Mitgastgeber USA. Danach schmissen sie mit einem 1:0-Sieg die Türkei aus dem Turnier und hatten dabei mehr als Glück. Wenn das Team von Julian Nagelsmann das defensivstarke Paraguay schlägt, wartet im Achtelfinale vermutlich einer der großen Favoriten, Frankreich. Aus den USA Thomas Bremser.
0: Und vor knapp 1,5 Stunden sind auch Belgien und Ägypten in die K.O.-Runde eingezogen. Mehr Nachrichten in einer halben Stunde und jederzeit auf donau3fm.de.
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3: Fabi hat es gerade schon in den Nachrichten gesagt, es wurden die Hitzerekorde geknackt und auch heute wird es richtig warm. 34 bis 38 Grad, dazu strahlender Sonnenschein.
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3: Um kurz nach 8:30 habe ich ein paar Meldungen für euch. A8 Stuttgart Richtung München zwischen dem Franzosenschluchtviadukt und dem Tunnel Grübingen. Gefahr durch eine ungesicherte Unfallstelle auf dem Standstreifen. Und fahrt bitte besonders vorsichtig auf der Gegenrichtung München Richtung Stuttgart zwischen Adelsried und Zusmarshausen. Da ist die Richtungsfahrbahn gesperrt. Es gab einen Unfall mit mehreren Fahrzeugen. Ein PKW brennt auch und das Stauende liegt hinter einer Kurve. Also fahrt da bitte besonders vorsichtig. Ansonsten sieht's gut aus. Ich wünsche euch eine gute und sichere Fahrt.
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3: So, viele Superblitzer sind noch da, zum Beispiel Blaustein, Ehrensteiner Straße in der 30er-Zone oder Ulm, Weinbergweg, Höhe dem Mehrgenerationenhaus. Die restlichen Superblitzer gibt's wie immer zum Nachlesen auf donau3fm.de oder auf eurer Donau 3FM App.
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3: Einen wunderschönen Samstagmorgen. Ja, es ist nicht nur heiß draußen, sondern die heiße Phase bei unserer Aktion geht los. Wir suchen nach Schwaben schönstem Hundelächeln. Dafür stehen jetzt die 10 Finalisten fest. Unter anderem sind diese Hundis mit dabei.
6: Der heißt Derek. Das ist ein Mischling. Mein süßer Hund heißt Nico mit N. Ein Australian Shepherd. Der heißt Ludwig. Ein Dackel.
7: Ein Golden Retriever. Ellie ist ihr Name.
3: Und jetzt seid ihr gefragt, denn wir brauchen eure Stimme. Wie das Ganze abläuft, das erfahrt ihr gleich um 8:45 bei mir.

0: Swedish House Mafia, Don't You Worry Child, am Samstagvormittag auf Donau 3 FM. Und Leute, ich muss euch sagen, da waren so süße Bilder dabei.
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0: Die letzten Wochen haben wir nach den schönsten Hundelächeln in ganz Schwaben gesucht. Wir haben wirklich so viele ganz tolle Einsendungen bekommen. Und jetzt stehen unsere 10 Finalisten fest. Zum Beispiel ist der liebe Pedro von der Bruni aus Weißenhorn mit dabei.
2: Bruni, du hast deinen kleinen Liebling bei uns angemeldet. Erzähl mal ein bisschen von ihm.
3: Ja, mein kleiner Liebling, das ist der Pedro. Der ist jetzt mittlerweile 8 Jahre alt. Wir haben den aus dem Tierschutz. Der war auch in der Tötungsstation in Spanien. Und wir haben uns auf das Abenteuer eingelassen und haben ihn zu uns geholt. Und war am Anfang ein bisschen schwierig, aber mittlerweile haben wir uns so gut aneinander gewöhnt, dass keiner mehr vom anderen lassen möchte.
0: Ach schön, wir haben auch das Bild vor uns. Er lächelt wirklich ganz süß mit der Zunge raus. Ja. Was bringt dein Pedro denn zum Lächeln?
3: Ein Ball, wenn er sieht, lächelt er immer. Leckerli natürlich. Und ansonsten ist er eigentlich auch ein recht fröhlicher Geselle und genießt sein Leben bei uns.
2: Wie alt war der Pedro, als er zu euch kam?
3: Einen Viertel ungefähr.
2: Bruni, wir finden den Pedro mindestens genauso entzückend wie du. Und deswegen, ja, haben wir uns überlegt, dass es doch ganz, ganz toll wäre, wenn der Pedro auch zu unseren Favoriten zählt für Schwabens schönstes Hundelächeln.
3: Ach, das finde ich ja schön. Das
0: Herzlichen
3: freut
0: Glückwunsch.
3: Mich. Ja, vielen Dank. Dankeschön.
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0: Andi Scheiter und Easy 1000.
1: Wir wünschen euch ein richtig schönes sommerliches Wochenende. Kommt gut durch die heißen Tage, gönnt euch vielleicht ein leckeres Eis oder springt zur Abkühlung in euer Lieblingsfreibad.
2: Apropos Freibad, wir suchen auch nächste Woche noch nach dem beliebtesten Freibad in Schwaben. Wenn

0: euch da sofort eins einfällt, dann meldet es ganz einfach noch an auf donau3fm.de.
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0: Samstagvormittag, wir bringen uns jetzt mal wieder auf den allgemeinen Stand.
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19: Hitzerekord geknackt und Räuberbande an tschechischer Grenze gestellt. Ich bin Fabian Schober, guten Morgen. Deutschland hat einen neuen Hitzerekord. Der Deutsche Wetterdienst hat gestern Nachmittag bei Saarbrücken 41,3 Grad gemessen. Donau 3FM-Reporter Thomas Beskin.
20: Der bisherige Rekord hierzulande lag bei 41,2 Grad, gemessen 2019 an zwei Messstationen in Nordrhein-Westfalen. Allerdings Ende Juli, nicht wie jetzt schon im Juni. Experten sagen, extreme Wetterlagen wie die aktuelle Hitzewelle sind wegen der Klimakrise bei uns häufiger geworden. Die Statistik des Deutschen Wetterdienstes zeigt, dass die durchschnittliche Anzahl der Tage mit Temperaturen über 30 Grad in den vergangenen Jahren in Deutschland zugenommen hat.
19: Eine Räuberbande aus Grauchenwies im Kreis Sigmaringen ist der Polizei ins Netz gegangen. Die drei Männer waren in einen Betrieb im Industriegebiet eingebrochen und hatten Spezialwerkzeuge im Wert von 85.000 Euro gestohlen. Auf der Flucht nach Osteuropa wurden sie an der tschechischen Grenze gestellt. Den Polizisten war der überladene Wagen aufgefallen. Die Werkzeuge haben über 200 Kilogramm gewogen. Jetzt sitzen die Diebe in U-Haft. US-Präsident Trump droht europäischen Ländern mit neuen Strafzöllen von 100%. Betroffen wären Staaten, die eine Digitalsteuer für große Internetkonzerne einführen.
21: Trump ist wieder in seinem Element. Zolldrohungen sind ein beliebtes Mittel des Republikaners, um Druck aufzubauen, auch wenn er sie oftmals gar nicht in die Tat umsetzt. Genaue Länder nannte er nicht, aber Pläne

0: große amerikanische Konzerne mit Digitalabgaben zu belegen, gab es auch schon in Deutschland. Trump will die Tech-Konzerne in den USA schützen, eine wichtige Stütze der amerikanischen Wirtschaft. Aus Washington, Anna Ringle.
1: Bald ist die Mannschaft komplett. Der SSV Ulm 1846 Fußball hat Rechtsverteidiger Mattis Hoppe verpflichtet. Der 22-Jährige kommt vom FC Ingolstadt und hat seine Jugend beim VfB Stuttgart verbracht. Er unterschreibt beim Regionalligisten einen Vertrag bis 2028. Mehr Nachrichten in einer halben Stunde und jederzeit auf donau3fm.de.
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3: Die Sonne lässt nicht nach, die knallt auch heute noch gnadenlos vom Himmel runter. Gestern wurde ja schon ein neuer Hitzerekord geknackt. Heute gehen wir auch an die 40-Grad-Marke ran. Dazu gegen Nachmittag bilden sich vor allem auf der Alp einige Quellwolken, die zumindest für ein wenig Schatten sorgen. Ansonsten 34 bis 38 Grad.
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3: Eieiei, um kurz nach neun hat schon ordentlich gekracht auf den Straßen. Ich habe eine Meldung für euch von der A7 in Richtung Füssenreute zwischen Bad Grönenbach und Dietmannsried. Gefahr durch ein liegen gebliebenes Fahrzeug, da ist der Standstreifen blockiert. Dann hat es den Unfall gegeben auf der A8 Stuttgart Richtung München zwischen dem Franzosenschluchtviadukt und dem Tunnel Grübingen. Da sind jetzt der mittlere Fahrstreifen und der rechte Fahrstreifen gesperrt. Ihr verliert auch zwischen Kirchheim, Tech Ost und Mühlhausen eine halbe Stunde. Also plant da auf jeden Fall mehr Zeit ein. Dann hat es auch gekracht auf der Gegenrichtung München Richtung Stuttgart zwischen Adelsried und Zusmarshausen. Unfall mit sogar mehreren Fahrzeugen. Da brennt ein PKW und jetzt sind auch der linke und mittlere Fahrstreifen gesperrt. Plant da auf jeden Fall mehr Zeit an. Ansonsten wünsche ich euch eine gute und sichere Fahrt.
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3: So, einige Superblitzer sind übrig am Wochenende, zum Beispiel Altheim-Alb in der Vorstadt in der 30er-Zone oder Föhringen-Ulmer Straße gegenüber vom Friedhof. Da sind 30 erlaubt. Die restlichen Superblitzer könnt ihr nachlesen auf donau3fm.de oder in eurer Donau 3FM App.
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3: Ich wünsche euch einen schönen Samstagvormittag und ich darf euch mitteilen, ja, die Ulmer City Entdeckertour geht in die zweite Runde. Erlebt einen Tag, den ihr so schnell nicht vergessen werdet. Runde 1 war auf jeden Fall ein Erfolg.
6: Man will ja mehr über seine Stadt oder seine Umgebung wissen. Man kennt sich meistens mehr im Ausland aus, wie eigentlich in der Umgebung, und darum ist das immer ganz interessant. Also ich habe mich auch gefreut auf die Tour, auf die Stadttour, dass ich auch mehr von Ulm dann erfahre.
3: Ja, alles zur zweiten Entdeckertour erfahrt ihr gleich um 8:45.
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0: Four Non-Blondes. What's up an eurem Samstagvormittag? Und ich glaube, alle, die an diesem Tag dabei waren, die haben Ulm wirklich mal von einer ganz anderen Seite kennengelernt.
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0: Ja, ein ganz besonderer Tag und ich glaube, unsere letzte Ulmer City Entdeckertour von dem, was ich so gesehen habe, war ein voller Erfolg.
3: Herrlich. Und bei dem Wetter und bei der Info und toll organisiert, wunderbar.
4: Man kennt sich meistens mehr im Ausland aus, wie eigentlich in der Umgebung und darum ist das immer ganz interessant. Also ich habe mich auch gefreut auf die Stadttour, dass ich auch mehr von Ulm dann erfahre.
0: Und weil es so ein toller Erfolg war und alle sich total gefreut haben, machen wir das Ganze nochmal. Euch erwartet nochmal eine Ulmer City Entdeckertour und ein Tag, den ihr so schnell nicht vergessen werdet. Also es gibt ganz viel Kulinarisches zu entdecken. Ihr könnt natürlich shoppen bis zum Umfallen und es warten einige Überraschungen auf euch. Ulm City Managerin Sandra Walter.
5: Wir freuen uns total auf die kommende Entdeckertour, weil es wieder einiges zu erleben, zu staunen und zu entdecken gibt in unserer schönen Ulmer City. Und das Highlight am Ende des Tages natürlich ein schöner Shopping-Gutschein, mit dem man hier die Innenstadt unsicher machen kann. Oder auch ein Kaffeechen trinken oder ein Aperol-Spritz in der Sonne genießen. Wir freuen uns auf euch. Macht alle mit und seid mit dabei.
0: Die Ulmer City Entdeckertour geht in die zweite Runde. Verpasst nicht diesen legendären Tag. Anmelden könnt ihr euch demnächst auf Donau 3FM.
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6: Endlich mal wieder die Toten Hosen im

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13: Hitzerekord geknackt und Müllanalyse im Kreis Biberach. Ich bin Fabian Schober, guten Morgen. Rekordschwitzen in Deutschland. Der Deutsche Wetterdienst hat gestern Nachmittag bei Saarbrücken 41,3 Grad gemessen. Der höchste Wert seit Beginn der Datenaufzeichnung. Donau 3 FM Reporter Thomas Bleskin.
14: Der bisherige Rekord hierzulande lag bei 41,2 Grad, gemessen 2019 an 2 Messstationen in Nordrhein-Westfalen. Allerdings Ende Juli, nicht wie jetzt schon im Juni. Experten sagen, extreme Wetterlagen wie die aktuelle Hitzewelle sind wegen der Klimakrise bei uns häufiger geworden. Die Statistik des Deutschen Wetterdienstes zeigt, dass die durchschnittliche Anzahl der Tage mit Temperaturen über 30 Grad in den vergangenen Jahren in Deutschland zugenommen hat.
13: Weniger Hausmüll, mehr Sperrmüll und deutlich mehr Altkleiderspenden. Der Abfallwirtschaftsbetrieb Biberach hat die Abfallbilanz 2025 für den Landkreis vorgestellt. 820 Tonnen Altkleider wurden über die Container der Aktion Hoffnung gesammelt, 26% mehr als im Vorjahr. Das liegt laut Landkreis auch an der schwierigen Lage der nichtstädtischen Sammelstellen. Im Juli soll eine Restmüllanalyse zeigen, wie die Mülltrennung im Kreis Biberach verbessert werden kann. Die Bundesregierung möchte alle 33 Empfehlungen der Rentenkommission umsetzen. Mit Berlins Wirtschaftssenatorin Franziska Giffey ist jetzt die nächste SPD-Politikerin dagegen, die abschlagsfreie Rente nach 45 Jahren Beitragsjahren abzuschaffen.
15: Gleich als CDU-Bundeskanzler Merz und SPD-Arbeitsministerin Baas die Reform

0: Vorschläge offiziell in die Hand bekommen haben, erklärten beide, genau so setzen wir alle Vorschläge um. Giffey hatte sich das so nicht vorgestellt, stattdessen eine Debatte auf Basis der Empfehlungen, ähnlich wie bei der Krankenkassenreform, von der durch Kritik von allen Seiten allerdings immer weniger übrig bleibt. Das soll bei der Rente nicht passieren, auch wenn es vor allem für die SPD schmerzhaft ist, wenn die von ihr durchgesetzte abschlagsfreie Rente nach 45 Beitragsjahren wieder wegfällt. Aus Berlin Jan-Henner Reitzer.
1: In Bad Waldsee hat eine Trickdiebin einer Seniorin den Ehering geklaut. Die Unbekannte hat die 88-Jährige in der Aulendorfer Straße angesprochen. Unter dem Vorwand, nach einer Apotheke zu fragen, hat sie die Frau umarmt und ihr heftig die Hand geschüttelt. Erst später hat die Seniorin bemerkt, dass ihr Ehering fehlt. Die Polizei Weingarten sucht jetzt Zeugen. Mehr Nachrichten in einer halben Stunde und jederzeit auf donau3fm.de.
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3: Es ist gerade mal 9:30 und wir haben schon fast die 30 Grad erreicht. Also die Sonne knallt heute wieder gnadenlos vom Himmel. Dazu keine Wolken, zumindest hier. Gegen Nachmittag bilden sich vor allem auf der Alp einige Quellwolken, die zumindest für ein wenig Schatten sorgen. Höchstwerte gehen heute noch rauf bis auf die 38 Grad.
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3: Und bei diesen Temperaturen müsste kurz nach 9:30 echt stark bleiben, weil wir haben einen langen Stau, und zwar A8 Stuttgart Richtung München zwischen dem französischen Schluchtviadukt und dem Tunnel Grübingen. Da hat es einen Unfall gegeben. Da sind der mittlere Fahrstreifen und der rechte Fahrstreifen mittlerweile gesperrt. Ihr verliert eine gute Stunde, also haltet da bitte durch. Ich hoffe, ihr habt ein Wasser mit dem Auto dabei. Außerdem A7 Ulm Richtung Füssenreute zwischen Bad Grönenbach und Dietmannsried. Gefahr durch ein liegen gebliebenes Fahrzeug auf dem Standstreifen, der ist auch blockiert. Ansonsten Gegenrichtung A8 München Richtung Stuttgart zwischen Adelsried und Zusmarshausen. Da gab es einen Unfall mit mehreren Fahrzeugen. Es brennt wohl immer noch ein PKW und das Stauende liegt auch nach einer Kurve. Also fahrt da bitte vorsichtig ran. Der linke Fahrstreifen und der mittlere Fahrstreifen sind gesperrt. Ansonsten wünsche ich euch heute noch eine gute und sichere Fahrt.
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3: Und ich hoffe mal, dass ihr nicht in die vielen Superblitzer reingeratet und es ein schönes Bild von euch geben wird. Ich lese euch mal zwei vor: Föhringen, Ulmer Straße gegenüber vom Friedhof, da sind 30 erlaubt. Und B311 Oberdüschingen Richtung Ehingen nach Öpfinger Kreuzung steht auch ein Superblitzer. Die restlichen Superblitzer könnt ihr alle nachlesen auf donau3fm.de oder in eurer Donau 3FM App.
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3: Ich wünsche euch einen schönen Samstagmorgen. Sommerzeit ist natürlich Stadtfestzeit und in Laubheim, da läuft aktuell das Kinder- und Heimatfest.
6: Es ist unbeschreiblich. Es ist eine unbeschreibliche Atmosphäre in der Stadt. Kommt vorbei, schaut es euch an. Ihr werdet begeistert sein.
3: Ja, was das Besondere im Kinder- und Heimatfest ist und wie ihr da noch euren Traumurlaub gewinnen könnt, das erfahrt ihr gleich bei mir um 9:45.

0: Glockenbach und Chris de Serandi mit Magic Moment. Und apropos Magic Moment, wart ihr die Tage schon mal in Laupheim?
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0: Das Kinder- und Heimatfest in Laupheim ist in vollem Gange. Noch bis Montag herrscht Ausnahmezustand mit Umzügen, Vergnügungspark, Bierzelt und natürlich ganz viel für die Kids. Und für die Stadt Laupheim immer etwas ganz Besonderes, sagt auch OB Ingo Bergmann.
3: Die Stadt gibt's nicht ohne das Fest, die funktioniert nicht ohne das Fest. Und es ist ein großes Zusammenkommen von Jung und Alt, von Laupheimerinnen und Laupheimern, die hier sind, die aber auch immer wieder aus der ganzen Welt zurückkommen. Und wir laden alle drumherum herzlich ein, kommt nach Laupheim, feiert mit uns. Das wird eine tolle Zeit.
0: Ja, und deshalb kommen Menschen wirklich schon seit Jahren aufs Kinder- und Heimatfest.
4: Ich bin Andreas, bin aus Schwendi und ich bin jetzt seit 20 Jahren hier und das Highlight ist einfach nur geil. Das Highlight ist einfach die Atmosphäre.
5: Und die Kindheit.
4: Und die Kindheit, Kindheitserinnerung.
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16: Hilferuf des Waldkinderlands in Biberach und Deutschland schwitzt. Ich bin Fabian Schober. Guten Tag. Nichts ist wie zuvor im Waldkinderland in Biberach. Der Lehmofen und die Holzhütten für die Ferienfreizeit der Jugendkunstschule Biberach wurden von Fremden vor Pfingsten komplett zerstört. Jetzt braucht die Schule Hilfe, Schulleiterin Susanne Meyer.
17: Also dieser Lehmofen, den gibt's ja schon seit 25 Jahren und es wurde mit so einer brachialen Körpergewalt oder was auch immer zerstört. Das heißt, den Lehmofen können wir, wo Brot gebacken wurde oder eben auch Kunstwerke aus Ton, kann man gar nicht mehr benutzen. Also entweder muss man den reparieren oder neu aufbauen.
16: Kontaktdaten und Bilder vom zerstörten Wald findet ihr auf donau3fm.de. Gestern hat Saarbrücken mit 41,3 Grad den deutschen Hitzerekord geknackt. Der dürfte nur einen Tag anhalten. Schon heute erwarten Wetterexperten bis zu 42 Grad im Nordwesten Baden-Württembergs. Die Hitze sorgt in allen Bereichen für Ausnahmezustände. Gestern hat ein Kabelbrand dafür gesorgt, dass das Stuttgarter Nah- und Fernverkehrsnetz für knapp eine Stunde lahmgelegt war. Und die DLRG rechnet heute mit einem Ansturm auf die Badeseen und warnt vor Überhitzung oder Kälteschocks beim Baden. Die Bundesregierung möchte alle 33 Empfehlungen der Rentenkommission umsetzen. Mit Berlins Wirtschaftssenatorin Franziska Giffey ist jetzt die nächste SPD-Politikerin dagegen, die abschlagsfreie Rente nach 45 Jahren Beitragsjahren abzuschaffen.
18: Gleich als CDU-Bundeskanzler Merz und SPD-Arbeitsministerin Baas die Reformvorschläge offiziell in die Hand bekommen haben, erklärten beide, genau so setzen wir alle Vorschläge um. Giffey hatte sich das so nicht vorgestellt, stattdessen eine Debatte auf Basis der Empfehlungen, ähnlich wie bei der Krankenkassenreform, von der durch Kritik von allen Seiten allerdings immer weniger übrig bleibt. Das soll bei der Rente nicht passieren, auch wenn es vor allem für die SPD schmerzhaft ist, wenn die von ihr durchgesetzte abschlagsfreie Rente nach 45 Beitragsjahren wieder wegfällt. Aus Berlin, Jan-Henner Reitze.
16: In Günzburg wird diese

0: Wochenende wieder das Gunzia-Fest gefeiert. Los geht's heute um 15.30 Uhr mit dem Festzug vom Bürgermeister Landmannplatz. Danach gibt's in der Altstadt 2 Tage lang Live-Musik, DJs, Show-Acts, Essen und Programm für Familien. Wichtig für alle, die hinfahren, die Altstadt ist seit heute Morgen für den Verkehr gesperrt. Alle Infos dazu gibt's auf donau3fm.de und da findet ihr auch immer jederzeit mehr Nachrichten.
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2: Fabi hat es gerade schon gesagt, gestern wurde Hitzerekorde geknackt und auch heute erreichen wir fast die 40 Grad Marke. 34 bis 38 Grad, dazu strahlender Sonnenschein. Passt bitte auf euch auf.
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2: Eieiei, um kurz nach 10 einiges noch los auf den Straßen. A7 Ulm Richtung Füssenreute zwischen Bad Grönenbach und Dietmannsried. Gefahr durch ein liegen gebliebenes Fahrzeug auf dem Standstreifen. Der ist blockiert. Außerdem braucht ihr ganz viel Zeit und Geduld auf der A8 Stuttgart München. Da gab es einen Unfall zwischen dem Franzosenschluchtviadukt und dem Tunnel Grübingen. Da sind der mittlere Fahrstreifen und der rechte Fahrstreifen gesperrt. Mir zeigt es aktuell an, dass ihr eine Stunde Zeit verliert. Haltet durch. Außerdem A8 München Richtung Stuttgart, also die Gegenrichtung. Zwischen Adelsried und Sussmarshausen gab es einen Unfall mit mehreren Fahrzeugen. Da brennt wohl noch der LKW, der PKW. Stauende liegt hinter einer Kurve, also fahrt da bitte vorsichtig ran. Und dann noch eine Meldung von der B10 Stuttgart Richtung Ulm. Zwischen Gingen und Geislingen an der Steige. Dichter Verkehr, da verliert ihr gute 10 Minuten. Ansonsten wünsche ich euch eine gute und sichere Fahrt.
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2: Einige Superblitzer sind noch da. Zum Beispiel Ulm am Bleicher Haag vom Mähriger Weg kommend, Höhe der Garagen, der Blitz beidseitig und Altheim Alb in der Vorstadt, das sind 30 erlaubt. Alle weiteren Superblitzer gibt's wie immer zum Nachlesen auf donau3fm.de oder in eurer Donau 3FM App.
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2: Habt einen schönen Samstagmorgen.

0: Einen wunderschönen Samstagvormittag. Ihr hört Donau 3 FM am 27. 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
2: Donau 3FM am Samstagvormittag und gleich habe ich noch die Songs für euch. Taylor Swift mit Oh Polite ist dabei. Und Sunrise Avenue mit Hollywood Hills.
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2: Um kurz vor 10:30.
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6: Samstag, 27. Juni und wir bringen euch jetzt mal wieder auf den aktuellen Stand.
7: Es ist 10:30.
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9: Hilferuf des Waldkinderlands in Biberach und Deutschland schwitzt. Ich bin Fabian Schober. Guten Tag. Nichts ist wie zuvor im Waldkinderland in Biberach. Der Lehmofen und die Holzhütten für die Ferienfreizeit der Jugendkunstschule Biberach wurden von Fremden vor Pfingsten komplett zerstört. Jetzt braucht die Schule Hilfe. Schulleiterin Susanne Meyer.
10: Also dieser Lehmofen, den gibt's ja schon seit 25 Jahren. Und es wurde mit so einer brachialen Körpergewalt oder was auch immer zerstört. Das heißt, den Lehmofen können wir, wo Brot gebacken wurde oder eben auch Kunstwerke aus Ton, kann man gar nicht mehr benutzen. Also entweder muss man den reparieren oder neu aufbauen.
9: Kontaktdaten und Bilder vom zerstörten Wald findet ihr auf donau3fm.de. Deutschland erlebt gerade das womöglich heißeste Wochenende seiner Geschichte. Der Deutsche Wetterdienst erwartet Temperaturen bis zu 42 Grad. Das Umweltbundesamt nimmt jetzt die Städte in die Pflicht, damit Anwohner weniger schwitzen müssen. Donau3fm-Reporter Jan-Henne Reitze.
11: Die klimatisierte Bibliothek auch für Menschen öffnen, die einfach nur raus wollen aus der Hitze, das machen schon viele Städte. Genauso wie Trinkbrunnen aufstellen oder Hinweisschilder, wo ein kühler Aufenthaltsort zu finden ist. Die hohen Temperaturen im Moment sieht das Umweltbundesamt aber auch nochmal als Erinnerung, dass sich Städte und Kommunen besser auf eine zunehmende Zahl von Hitzetagen vorbereiten. Das geht zum Beispiel mit begrünten Dächern und Fassaden, die Regenwasser speichern oder indem zu betonierte Flächen zurückgebaut werden.
9: Beim Bauen stockt es immer mal wieder in Deutschland, beim Zementverbrauch erst recht. Laut Branchenverband steckt die Baustoffindustrie in einer historischen Krise. Der Verbrauch von Zement liege in Deutschland auf dem Niveau vor dem Zweiten Weltkrieg, so Verbandspräsident Dominik von Achten. Das betreffe alle Sektoren im Hoch- und Tiefbau. In Günzburg wird dieses Wochenende wieder das Gunzia-Fest gefeiert. Los geht's heute um 15.30 Uhr mit dem Festzug vom Bürgermeister Landmannplatz. Danach gibt's in der Altstadt bis morgen lang Live-Musik, DJs, Showacts, Essen und Programm für Familien. Wichtig für alle, die hinfahren, die Altstadt ist seit heute Morgen für den Verkehr gesperrt. Alle Infos findet ihr auf donau3fm.de und da gibt's auch jederzeit mehr Nachrichten.
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6: Ja, uns erwartet ein richtig heißes Wochenende. Gestern schon die 40-Grad-Marke geknackt. Heute kann das auch der Fall sein. Ansonsten strahlender Sonnenschein. Morgen wird's ähnlich heiß, aber gegen Nachmittag kommen die ersten Anzeichen von einer Wetterumstellung. Also es bilden sich Quellwolken und es kann örtlich dann die ersten Schauer und Gewitter geben.
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6: Puh, also um kurz nach 9:30 müsste echt stark sein. Und zwar auf der A8 Stuttgart Richtung München zwischen dem Franzosenschluchtviadukt und dem Tunnel Grübingen. Da hat es ja einen Unfall gegeben. Da ist der mittlere und der rechte Fahrstreifen. Die sind gesperrt. Ihr verliert zwischen Eicheberg und Mühlhausen ungefähr eine Stunde. Außerdem liegen dann natürlich auch Fahrzeugteile auf der Fahrbahn. Seid da bitte vorsichtig. Ansonsten A8 München Richtung Stuttgart an der Ausfahrt zu Smarshausen. Da ist eine gefährliche Situation in der Ausfahrt. Da liegt ein defektes Fahrzeug. Bis 11 Uhr sollte das anscheinend weggeräumt.

0: sein. Dann B10 Stuttgart Richtung Ulm zwischen Gingen und Geislingen an der Steige dichter Verkehr. Ihr verliert 11 Minuten und A7 Füssenreute Richtung Ulm zwischen Illertissen und den Dreieck Hiddistetten. Da stockt es auch ein bisschen, 8 Kilometer um genau zu sein, und ihr verliert auch 8 Minuten. Also wenn ihr im Stau steht, passt auf euch auf und gutes Durchhaltevermögen.
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0: So, einige Superblitzer sind da am Wochenende, zum Beispiel Erbach-Erlenbach, Straße, Höhe der Firma Gerber, oder in Ulm im Weinbergweg, Höhe dem Mehrgenerationenhaus. Alles weitere zum Nachlesen, also die ganze Superblitzer, findet ihr auf donau3fm.de oder in eurer Donau 3 FM App.
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0: Kurz nach 11:30 und wir haben schon Temperaturen über 30 Grad. Ja, die hohen Temperaturen, die können dem Handy schnell zusetzen, also nicht nur uns, aber mit ein paar einfachen Tricks kommt euer Handy besser durch die heißen Tage. Und ein Fehler kann sogar richtig schaden. Welcher Fehler das ist, das erfahrt ihr gleich im Donau 3 FM Schlaumeier um 11:15.

0: Sunrise Avenue, Hollywood Hills. Na, ist euch auch so heiß?
1: Er weiß einfach alles.
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0: 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Die hohen Temperaturen aktuell machen nicht nur uns zu schaffen, sondern auch unserem Handy. Akku, Display und Technik können bei der Hitze schon schnell mal leiden, vor allem wenn das Handy in der Sonne liegt oder nebenbei noch lädt. Mit ein paar einfachen Regeln lässt sich das Gerät im Sommer aber gut schützen.
3: Hitze ist nicht nur für uns Menschen und Tiere richtig stressig, nein, auch für die Handtelefone. Vor allem Akku und Display leiden, wenn das Gerät lange in der prallen Sonne liegt. Deshalb das Smartphone möglichst im Schatten lassen und nicht offen auf dem Autositz, dem Armaturenbrett oder dem Badetuch liegen lassen. Da kann es schnell heißer werden als draußen. Wird das Handy sehr warm, sofort aus der Sonne nehmen, Hülle abmachen und kurz liegen lassen. Wichtig, nicht etwa in den Kühlschrank oder vor allem nicht ins Gefrierfach legen. Denn der starke Temperaturwechsel, der kann Kondenswasser verursachen und dem Gerät schaden. Besser ist ein kühler, trockener Ort im Schatten. Und auch beim Laden gilt, Hitze vermeiden. Das Smartphone nicht in der Sonne laden und möglichst keine Apps, Navigation oder Videos laufen lassen, während es am Kabel hängt. Das erzeugt zusätzliche Wärme und wenn möglich erst laden, wenn das Gerät abgekühlt ist. Am Badesee oder im Freibad auf Wasser und Sand achten. Auch wenn viele Geräte Spritzwasser geschützt sind, heißt es nicht, dass Chlorwasser, Salzwasser oder Sonnencreme ungefährlich sind. Das Handy am besten in einer Tasche oder in der Hülle verstauen. Ganz wichtig auch, Warnmeldungen wegen Überhitzen tatsächlich ernst nehmen. Dann hilft nämlich nur noch ausschalten, abkühlen lassen und später wieder benutzen. Und mit den Tipps solltet ihr relativ cool mit eurem Handtelefon durch den Sommer kommen.
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0: Andi Scheiter und Easy 1000.
1: Wir wünschen euch ein richtig schönes sommerliches Wochenende. Kommt gut durch die heißen Tage, gönnt euch vielleicht ein leckeres Eis oder springt zur Abkühlung in euer Lieblingsfreibad.
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2: Es ist kurz vor 11.
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0: Es ist 11 Uhr.
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9: Vermisste Männer im Bodensee tot aufgefunden und Deutschland schwitzt. Ich bin Fabian Schober. Guten Tag. Nach stundenlanger Suche haben Taucher der Polizei die Leichen von 2 Männern im Bodensee gefunden. Die 71 und 76 Jahre alten Männer waren vor den Augen ihrer Frauen in den See gesprungen und verschwunden. Neben den Tauchern waren auch ein Hubschrauber, Spürhunde und Sonargeräte im Einsatz. Die Ermittlungen zur Unfallursache dauern an. Nach dem Hitzerekord ist vor dem Hitzerekord. Gestern wurde der historische Höchstwert von 41,3 Grad erreicht. Heute geht's bis an die 42 Grad. Das Umweltbundesamt nimmt jetzt die Städte in die Pflicht, damit Anwohner weniger schwitzen müssen. Donau 3FM-Reporter Jan-Henne Reitze.
10: Die klimatisierte Bibliothek auch für Menschen öffnen, die einfach nur raus wollen aus der Hitze, das machen schon viele Städte, genauso wie Trinkbrunnen aufstellen oder Hinweisschilder, wo ein kühler Aufenthaltsort zu finden ist. Die hohen Temperaturen im Moment sieht das Umweltbundesamt aber auch nochmal als Erinnerung, dass sich Städte und Kommunen besser auf eine zunehmende Zahl von Hitzetagen vorbereiten. Das geht zum Beispiel mit begrünten Dächern und Fassaden, die Regenwasser speichern oder indem zu betonierte Flächen zurückgebaut werden.
9: Nach dem schweren Erdbeben in Venezuela ist die Zahl der Todesopfer auf 589 gestiegen. Fast 3000 Menschen wurden verletzt, Zehntausende werden weiter unter den Trümmern vermutet. Donau 3FM-Reporter Thomas Bleskin.
11: Den Helfern läuft die Zeit davon. Die Chancen, verschüttete Leben zu finden, sinken nach rund 72 Stunden deutlich. Viele Angehörige suchen noch immer mit bloßen Händen nach Vermissten. Unterstützung kommt unter anderem aus Europa, den USA und mehreren lateinamerikanischen Ländern. Aus Deutschland sind Teams des Technischen Hilfswerks und der Luftwaffe auf dem Weg ins Katastrophengebiet. Hoffnung machen immer wieder einzelne Berichte über Überlebende, die aus den Trümmern gerettet werden.
9: Der B-Kreisligist FC Strass im Kreis Neu-Ulm steht vor dem größten Fußballspiel der Vereinsgeschichte. Sie sind Gastgeber des sogenannten Opti-Spiels des SSV

0: Ulm. Über die vergangene Saison konnten Vereine aus der Region Punkte sammeln, indem sie über einen eigenen Link Heimspieltickets der Ulmer Spatzen gekauft haben. Die Strasser waren am fleißigsten und eröffnen morgen um 18 Uhr die Testspielphase des Regionalligisten. 5 € kostet eine Karte, Kinder haben freien Eintritt. Mehr Nachrichten in einer halben Stunde und jederzeit auf donau3fm.de.
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2: Ja, ihr habt schon gehört, heute wird es wieder richtig, richtig heiß, dazu strahlender Sonnenschein. Also trinkt genug, passt auf euch auf und legt euch nicht in die pralle Sonne. Morgen wird es ähnlich heiß, aber gegen Nachmittag kommen dann die ersten Anzeichen einer Wetterumstellung. Also es bilden sich Quellwolken und es kann örtlich die ersten Schauer und Gewitter geben.
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2: So, um kurz nach 11 sieht es schon ein bisschen besser aus auf den Straßen. Auf der A Stuttgart München, da gab es dann den Unfall zwischen Eicheberg und Mühlhausen. Das sind jetzt noch 6 Kilometer Stau, 55 Minuten verliert er aktuell noch. Aber es wird sich jetzt so langsam auflösen. Außerdem B10 Stuttgart Richtung München zwischen Giengen und Geislingen an der Steige. Da verliert er im Moment 18 Minuten. A7 Füssenreute Richtung Ulm zwischen Altenstadt an der Ille und dem Dreieck Kittelstetten. Da hat es 12 Kilometer stockender Verkehr, da verliert ihr 20 Minuten. Überall, wo ihr im Stau steht, halte durch.
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2: Einige Superblitzer sind noch übrig, beziehungsweise da jetzt am Wochenende. Zum Beispiel Ulm-Weinbergweg, Höhenmeer-Generationenhaus und in Plaustein in der Ehrensteiner Straße. Das sind 30 erlaubt. Die restlichen Superblitzer könnt ihr nachlesen auf donau3fm.de oder in eurer Donau 3FM App.
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2: Samstag, 27. Juni, und Fabi hat es gerade schon in den Nachrichten gesagt. Heute wird vermutlich der heißeste Tag des Jahres. Und im Norden Baden-Württembergs könnte der erst gestern aufgestellte Hitzerekord direkt wieder geknackt werden. Welche Auswirkungen die irren Temperaturen auf das öffentliche Leben haben, das erfahrt ihr gleich im Donau 3 FM Update um 11:15.

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0: Die Backstreet Boys mit Latsch und Live am Sonntag Vormittag.
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0: 27. Juli, der vermutlich heißeste Tag des Jahres, ist da. Fabian Schober von den Donau 3FM Nachrichten. Normalerweise reden wir im Update ja nicht übers Wetter, aber heute ist es soweit. Ja, heute ist es ja auch einfach absurd draußen. Und zwar jetzt schon, der Deutsche Wetterdienst hat gestern in Saarbrücken den Hitzerekord von 41,3 Grad vermeldet. Und der wird wahrscheinlich heute im Nordwesten Baden-Württembergs direkt wieder eingestellt. Wir kommen nah an die 42 Grad Marke. Die DLRG geht dementsprechend davon aus, dass wir alle an die Badeseen hetzen. Und da sind Unfälle natürlich vorprogrammiert. Bitte passt auf euch auf und geht nicht direkt von der prallen Sonne ins kalte Wasser, sonst bekommt ihr vielleicht einen Kälteschock. Und die Hitze, die wirkt sich auch schon aufs öffentliche Leben aus, also das ist schon stark beeinträchtigt. Gestern hat bei Stuttgart ein Gebüsch gebrannt, das Feuer ist auf ein Kabel der S-Bahn übergesprungen und zack, eine Stunde lang war der Nah- und Fernverkehr in Stuttgart lahmgelegt. Die Sportministerin hat dazu aufgerufen, alle Sportveranstaltungen an diesem Wochenende abzusagen. Vor allem kleinere Vereine können das aber nicht wegen dem hohen Organisationsaufwand. Also auch die Bitte an euch, kühlt euch ab und bleibt viel im Schatten, wenn heute doch Sport auf dem Plan steht.
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1: In meiner nächsten Plattenküche wird's laut, ehrlich und garantiert nicht langweilig, denn mein Gast ist niemand Geringeres als Campino von den Toten Hosen. 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
6: Samstagvormittag und wir bringen euch jetzt wieder auf den aktuellen Stand.
7: Es ist 11:30.
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9: Vermisste Männer im Bodensee tot aufgefunden und Deutschland schwitzt. Ich bin Fabian Schober. Guten Tag. Nach stundenlanger Suche haben Taucher der Polizei die Leichen von 2 Männern im Bodensee gefunden. Die 71 und 76 Jahre alten Männer waren vor den Augen ihrer Frauen in den See gesprungen und verschwunden. Neben den Tauchern waren auch ein Hubschrauber, Spürhunde und Sonargeräte im Einsatz. Die Ermittlungen zur Unfallursache dauern an. Nach dem Hitzerekord ist vor dem Hitzerekord. Gestern wurde der historische Höchstwert von 41,3 Grad erreicht. Heute geht's bis an die 42 Grad. Das Umweltbundesamt nimmt jetzt die Städte in die Pflicht, damit Anwohner weniger schwitzen müssen. Donau 3FM-Reporter Jan-Henne Reitze.
10: Die klimatisierte Bibliothek auch für Menschen öffnen, die einfach nur raus wollen aus der Hitze, das machen schon viele Städte, genauso wie Trinkbrunnen aufstellen oder Hinweisschilder, wo ein kühler Aufenthaltsort zu finden ist. Die hohen Temperaturen im Moment sieht das Umweltbundesamt aber auch nochmal als Erinnerung, dass sich Städte und Kommunen besser auf eine zunehmende Zahl von Hitzetagen vorbereiten. Das geht zum Beispiel mit begrünten Dächern und Fassaden, die Regenwasser speichern oder indem zu betonierte Flächen zurückgebaut werden.
9: Nach dem schweren Erdbeben in Venezuela ist die Zahl der Todesopfer auf 589 gestiegen. Fast 3000 Menschen wurden verletzt, Zehntausende werden weiter unter den Trümmern vermutet. Donau 3FM-Reporter Thomas Bleskin.
11: Den Helfern läuft die Zeit davon. Die Chancen, verschüttete Leben zu finden, sinken nach rund 72 Stunden deutlich. Viele Angehörige suchen noch immer mit bloßen Händen nach Vermissten. Unterstützung kommt unter anderem aus Europa, den USA und mehreren lateinamerikanischen Ländern. Aus Deutschland sind Teams des Technischen Hilfswerks und der Luftwaffe auf dem Weg ins Katastrophengebiet. Hoffnung machen immer wieder einzelne Berichte über Überlebende, die aus den Trümmern gerettet werden.
9: Der B-Kreisligist FC Strass im Kreis Neu-Ulm steht vor dem größten Fußballspiel der Vereinsgeschichte. Sie sind Gastgeber des sogenannten Opti-Spiels des SSV Ulm. Über die vergangene Saison konnten Vereine aus der Region Punkte sammeln, indem sie über einen eigenen Link Heimspieltickets der Ulmer Spatzen gekauft haben. Die Strasser waren am fleißigsten und eröffnen morgen um 18 Uhr die Testspielphase des Regionalligisten. 5 Euro kostet eine Karte, Kinder haben freien Eintritt. Mehr Nachrichten in einer halben Stunde und jederzeit auf donau3fm.de.
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6: Ja, wir haben es vorhin gehört, der heißeste Tag des Jahres soll es werden. Also bitte passt auf euch auf, trinkt genug, legt euch nicht in die pralle Sonne und vor allem werft keine Kippen ins Gras, weil das ist ja, die Natur ist ja auch erhitzt. Morgen dann wird es ähnlich heiß, nicht mehr ganz so doll und gegen Nachmittag kommen dann die ersten Anzeichen einer Wetterumstellung. Es bilden sich Quellwolken und es kann örtlich dann die ersten Schauer und Gewitter geben.
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6: So, um kurz nach 11:30 beruhigt es sich so langsam auf den Straßen. Ihr habt noch zwischen Eichelberg und der Ausfahrt Hohenstadt auf der A8 Stuttgart Richtung München 12 Kilometer Stau. Ihr verliert jetzt noch so 36 Minuten auf der Gegenrichtung zwischen Ausfahrt Hohenstadt und Eichelberg. Da verliert ihr 12 Minuten. Ansonsten B10 Stuttgart Richtung Ulm zwischen Giengen und Geislingen an der Steige. Da verliert ihr 11 Minuten. Und ich habe noch was von der A7 Füssenreute Richtung Ulm zwischen Altenstadt an der Ille und dem Dreieck Kittiständen. 11 Kilometer stockender Verkehr. Zeitverlust sind gerade 20 Minuten. Kommt gut durch diesen heißen Tag.
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6: Viele, viele Superblitzer sind noch da. Ich pick mal 2 raus. Und zwar Ludwigsfeld, Allgäuer Straße steht eine. Und Rotum in der Ostdurchfahrt Richtung Ochsenhausen. Alle weiteren Superblitzer könnt ihr nachlesen auf donau3fm.de.

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0: Seit neuestem gibt es ja neue Parkregeln in Ulm und die verwirren noch so einige Autofahrer, so auch unseren Hörer Tobias.
2: Ich habe in meiner Anwohnerparkzone trotz gültigen Parkanwohnerausweis ein Verwarngeld erhalten. Gilt nun die auf der Stadt Ulm veröffentlichte Regelung oder gibt es doch keine einheitliche Regelung?
0: Da haben wir mal direkt bei der Stadt Ulm nachgefragt. Die Antwort gibt's für euch gleich um 11:45 bei mir.

0: Pink. Mit Trustfall am Samstagvormittag auf Donau 3FM. Ja, seit 4 Monaten gibt es die neue Parkregelung in Ulm. Das verwirrt immer noch einige Autofahrer und auch Anwohner wie unseren Hörer Tobias. Der wollte nach einem Bußgeld fürs angebliche Falschparken die Regel nochmal genau wissen. Also haben wir bei Ute Metzler, der Leiterin der Ulmer Verkehrsplanung, mal nachgefragt. Frau Metzler, der Tobias hat einen Bewohnerparkausweis. Wie funktioniert der genau?
1: Also ein Bewohnerparkausweis gilt das ganze Jahr. Mit dem dürfen sie 24/7, 365 Tage im Jahr stehen. In der richtigen Zone, auf dem ordentlichen Parkplatz. Man kann bis zu 4 Wochen vorher kann man schon zu uns kommen oder kann es online beantragen und ihn dann verlängern. Und er verlängert sich dann wieder von dem abgelaufenen Datum bis zum nächsten.
0: Ja, das Verwirrende ist ja für die meisten die ganz neuen Parkzonen.
1: Es gab Bereiche, da hieß die Zone halt vorher 300 und die heißt jetzt F. Und jetzt haben wir einmal rund um die Altstadt, da haben wir jetzt die Zonen D, E, F, G, H, also noch weitere Zonen eingeführt, wo wir auch schon bestehende Bewohnerparkbereiche, die gehen damit drin auf. Und es sind aber auch Straßen dabei, die vorher keine Regelung hatten und die sind jetzt auch mit eingeschlossen in dem Bereich.
0: Und wenn ich jetzt Freunde oder Familie eingeladen habe, worauf müssen die beim Parken achten?
1: Also da haben wir im Moment noch die Regelung mit einer maximalen Zeit von 4 Stunden. Das ist sicherlich für einen Ganztagsbesuch oder für Übernacht ein bisschen schwierig. Es liegt aber daran, dass wir noch mit Parkscheibenregelungen arbeiten müssen. Sobald wir die Parkscheinautomaten aufgestellt haben, werden wir dort zumindest in dem Bereich ohne Innenstadt auf eine zeitliche Begrenzung verzichten. Das heißt, man kann während der ganzen Bewirtschaftungszeit dort parken, man muss halt bezahlen.
0: Und immer wenn sich dann eben was ändert, will die Stadt Ulm das auch deutlich beschildern. Danke Ute Metzler von der Verkehrsplanung. Bis die Umstellung bei allen angekommen ist, wird es wohl noch ein bisschen dauern. Und als kleine Hilfestellung haben wir den Parkzonenplan der Stadt Ulm mal auf unsere Website donau3fm gepackt.

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2: Es ist kurz vor 12.
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4: Es ist 12 Uhr.
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6: Ich bin Uli Reitinger. Deutschland erlebt gerade das womöglich heißeste Wochenende seiner Geschichte. Der Deutsche Wetterdienst erwartet Temperaturen bis zu 42 Grad. Städte können aus Sicht des Umweltbundesamts helfen, Bewohnern die Hitze erträglicher zu machen. Einige Möglichkeiten ließen sich auch kurzfristig umsetzen.
7: Die klimatisierte Bibliothek auch für Menschen öffnen, die einfach nur raus wollen aus der Hitze, das machen schon viele Städte, genauso wie Trinkbrunnen aufstellen oder Hinweisschilder, wo ein kühler Aufenthaltsort zu finden ist. Die hohen Temperaturen im Moment sieht das Umweltbundesamt aber auch nochmal als Erinnerung, dass sich Städte und Kommunen besser auf eine zunehmende Zahl von Hitzetagen vorbereiten. Das geht zum Beispiel mit begrünten Dächern und Fassaden, die Regenwasser speichern oder indem zubetonierte Flächen zurückgebaut werden. Jan-Henner Reitze, Nachrichtenredaktion.
6: Die Wirtschaftsweise Monika Schnitzer sieht in den Vorschlägen der Rentenkommission die Chance auf einen politischen Neuanfang der Regierungskoalition. Wenn Union und SPD den Kurs auch bei der Kranken- und Pflegeversicherung fortsetzten, könne dies tatsächlich der Sommer der Reformen werden, sagte die Ökonomin den Funke-Zeitungen. Nun komme es darauf an, den Mut zu weiteren Reformen aufzubringen und sich nicht von Interessengruppen ausbremsen zu lassen, so Schnitzer weiter. Nach dem schweren Erdbeben in Venezuela ist die Zahl der Todesopfer auf 920 gestiegen. Mehr als 3000 Menschen wurden verletzt. Zehntausende werden weiter unter den Trümmern vermutet.
8: Den Helfern läuft die Zeit davon. Die Chancen, verschüttete Leben zu finden, sinken nach rund 72 Stunden deutlich. Viele Angehörige suchen noch immer mit bloßen Händen nach Vermissten. Unterstützung kommt unter anderem aus Europa, den USA und mehreren lateinamerikanischen Ländern. Aus Deutschland sind Teams des Technischen Hilfswerks und der Luftwaffe auf dem Weg ins Katastrophengebiet. Hoffnung machen immer wieder einzelne Berichte über Überlebende, die aus den Trümmern gerettet werden. Thomas Bleskin, Nachrichtenredaktion.
6: Zum Sport. Die deutsche Fußballnationalmannschaft trifft bei der WM im 16. Finale am Montag auf Paraguay. Das steht nach den Spielen der letzten Stunden fest. In Gruppe H gewann Spanien gegen Uruguay mit 1:0 und ist weiter. Auch Kap Verde steht sensationell im 16. Finale nach einem 0:0 gegen Saudi-Arabien. Die weiteren Ergebnisse. Norwegen gegen Frankreich 1:4 und Senegal gegen Irak 5:0. Frankreich und Norwegen sind weiter. In Gruppe G spielten Neuseeland, Belgien 1:5 und Ägypten, Iran 1:1. Belgien und Ägypten sind weiter. Der Iran muss zittern.
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9: Auch heute sind wieder rekordverdächtige Temperaturen möglich, bis um die 40 Grad. Deshalb, ihr wisst, passt auf euch, eure Tiere und die Natur gut auf. Morgen wird's ähnlich heiß, aber gegen Nachmittag kommen die ersten Anzeichen einer Wetterumstellung. Es bilden sich Quellwolken und es kann örtlich die ersten Schauer und Gewitter geben.
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9: Um kurz nach 12 eine Meldung von der A7 Füssen-Reute Richtung Ulm zwischen Altenstadt an der Iller und Illertissen. Gefahr durch Gegenstände auf der Fahrbahn. Das sind Reifenteile, vermutlich von dem defekten LKW, der auf dem Standstreifen steht. Da stockt es auch gerade ein bisschen. Da verliert ihr 14 Minuten. Dann A8 München Richtung Stuttgart zwischen der Ausfahrt Hohenstadt und Mühlhausen. Da hat es heute Morgen einen Unfall gegeben. Jetzt hat sie es langsam aufgelöst. Ihr verliert noch so 20 Minuten. An sich war's das. Ich wünsche euch eine gute und sichere Fahrt weiterhin.

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1: Ja, es sind noch ganz viele Superblitzer da, und zwar Ludwigsfeld, Allgäuer Straße oder in Föhringen, Ulmer Straße gegenüber vom Friedhof, da sind 30 erlaubt. Die restlichen Superblitzer könnt ihr alle immer nachlesen auf donau3fm.de oder in eurer Donau 3 FM App.
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1: Schönen Samstagmittag. Ich hätte eine tolle Veranstaltung für euch. Und zwar findet seit Donnerstag und noch bis morgen das Zahnfestival im Roxy statt. Und zwar zum zweiten Mal.
4: Ich glaube, wir haben letztes Jahr es geschafft, wirklich die Leute neugierig zu machen, was da passiert.
1: Ja, was euch beim Zahnfestival erwartet und warum es sich lohnt, vorbeizuschauen, das hört ihr gleich bei mir um 11:15.

0: Jermaine Jackson und Pia Sodora, When the Rain Begins to Fall. Ja, so ein bisschen Regen, das wäre schon schön. Es ist heiß in Schwaben, aber wir genießen das Wetter und ich hätte da eine kleine Veranstaltung für euch heute. Es ist ein Highlight für alle Tanzbegeisterten. Das Zandfestival im Roxy. Noch heute und morgen könnt ihr beim Roxy-Gelände an der Donaubastion Kunst, Begegnungen und Leidenschaft erleben. Pablo San Salvador ist der Initiator von Zand. Pablo, welche Vision steckt denn dahinter?
1: Sand liebt es, Menschen auf jeder Ebene durch Tanz zu verbinden. Egal, ob du Tanz gerne anschaust, selbst tanzt oder tanzt mit anderen teils. Zand ist ein Ort, an dem Menschen zusammenkommen, sich künstlerisch austauschen und gemeinsam tanzen.
0: Ja, allein das sind ja schon Gründe zu kommen. Katrin Meyer ist die Festivalleitung von Zand. Katrin, was erwartet uns generell?
2: Also wir haben natürlich die ganz klassischen Performances bei uns in der Werkhalle und im Studio. Dann haben wir Workshops, dann haben wir eine 360-Grad-Bühne, wo es immer mal wieder die Möglichkeit gibt, auch mit zu tanzen. Dann haben wir Musik, wo man zuhören kann oder auch tanzen kann. Und wir haben einen Kinderbereich, wo man auch spielen kann. Essen und Trinken gehört für uns auch immer dazu.
0: Du hast den Kinderbereich schon angesprochen. Was habt ihr speziell für Kinder geplant?
2: Wir haben ein paar Programmpunkte auf der Outdoor-Bühne, die familien- und kinderfreundlich sind. Dann haben wir aber noch ganz speziell auf der Wiese ein Angebot von einer Holzspielmanufaktur, die selbst die Spielzeuge gefertigt haben aus Holz. Und das animiert die Kinder einfach dazu, auszuprobieren, kreativ zu sein, das einfach zu testen, zu entdecken. Und es sind so 20 Stationen, wo man auch teilweise ein bisschen motorisch gefördert ist. Für Kinder ab 2, nach oben hin ist keine Grenze.
0: Pablo, sag uns mal, warum lohnt es sich vorbeizuschauen?
1: Weil ihr begeistert, überrascht, inspiriert und verbunden nach Hause gehen werdet. Genau das macht Zand. Zand bringt jedes Jahr Farben und Vielfalt in die Stadt. Und wir sind stolz darauf, das auf internationaler Ebene zu tun und gleichzeitig die lokalen Tanzschaffenden aus Ulm zu unterstützen.
0: Also an alle Tanzbegeisterten, heute und morgen könnt ihr noch beim Zand-Festival am Roxy vorbeischauen. Ich finde ja ein Must-See und ich werde morgen auch auf jeden Fall am Start sein. Erlebt nicht nur Shows von Künstlern aus der Region, sondern auch von internationalen Acts aus Spanien, Taiwan oder Brasilien, die ihr so sonst nie sehen würdet. 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
2: Es ist kurz vor 1:30.
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7: Ja, heute könnte der heißeste Tag des Jahres werden. Temperaturen bis 38, sogar 40 Grad sind möglich, dazu strahlender Sonnenschein. Morgen wird es ähnlich heiß, aber gegen Nachmittag kommen die ersten Anzeichen von der Wetterumstellung. Also gibt es ein paar Wolken am Himmel und tatsächlich kann es örtlich auch die ersten Schauer und Gewitter geben.
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7: Kurz nach 12:30 habe ich eine Meldung für euch von der... Nee, habe ich nicht mehr. Jetzt ist es die A8 Schuckert Richtung München zwischen Eichelberg und der Ausfahrt Hohenstadt. Da verliert ihr noch gute 14 Minuten. Ansonsten sieht's gut aus. Die Staus von heute Morgen, die lösen sich so langsam auf.
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7: Einige Superblitzer sind am Start, und zwar in Führingen in der Ulmer Straße gegenüber vom Friedhof, da sind 30 erlaubt, oder in Altheim-Alb in der Vorstadt, ebenfalls in der 30er-Zone. Alle anderen Superblitzer gibt's wie immer für euch ganz detailliert zum Nachlesen auf donau3fm.de oder in eurer Donau 3FM App.
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7: Das Thermometer rast in die Höhe und knackt die 40-Grad-Grenze. Und nicht nur für viele von uns ist die Hitze belastend, sondern natürlich auch für Hunde.
9: Die haben jetzt nicht so Schweißdrüsen wie wir, sondern die machen den Temperaturausgleich dann über die Schnauze und Häfen.
7: Woran man den dehydrierten Hund erkennt, welche Fehler häufig gemacht werden und wie ihr euer Tier schützen könnt, das erfahrt ihr gleich im 12:45.

0: Lady Gaga, Born This Way an eurem Samstagmittag. Und wir alle spüren es, der Sommer, wenn nicht sogar der Hochsommer ist da und mit ihm rast das Thermometer in die Höhe, hat gestern schon die 40 Grad Grenze erreicht und wird sie heute auch wieder erreichen. Doch nicht nur für uns Menschen ist diese Hitze belastend, sondern natürlich auch für zum Beispiel Hunde. Stefan Hitzler ist der Vorsitzende des Landestierschutzverbands Baden-Württemberg e.V. Stefan, woran erkennt man denn einen dehydrierten Hund?
1: Also Hunde hecheln sehr stark, wenn sie unter der Hitze leiden. Die haben jetzt nicht so Schweißdrüsen wie wir, sondern die machen den Temperaturausgleich dann über die Schnauze und hecheln, Zunge stark raushängend und produzieren da auch Flüssigkeit, eben damit sie die Wärme abführen können. Also die hecheln sehr stark und haben natürlich ganz extrem Durst.
0: Welche Fehler können wir Halter denn machen?
1: Die typischen Fehler sind, die Fenster zuzulassen. Sorgen Sie dafür, dass ein Hitzestau aus dem Fahrzeug entweichen kann. Gehen Sie jetzt nicht mit Ihrem Hund in der Sonne joggen, wo er sich nicht abkühlen kann. Gehen Sie durchaus auch mal im Wald spazieren, dann, wo es schattig ist, statt durch die pralle Hitze auf einer Heide oder so. Also morgens ist es noch bis 9, 10 Uhr erträglich und dann abends so 19 bis 20 Uhr und führen Sie immer Flüssigkeit mit dabei.
0: Apropos Flüssigkeit, wie können wir unseren Hund vor Dehydrierung schützen?
1: Sie können ein Handtuch nehmen zum Beispiel und das nass machen und über das Tier legen. Das ist wie wenn das Tier selber in den See springen könnte, einfach um die Körpertemperatur helfen herunterzukühlen. Und natürlich müssen Sie dafür sorgen, dass er im Schatten liegen kann und sich nicht weiter aufheizt.
0: Danke Stefan Hitzler vom Landestierschutzverband Baden-Württemberg e.V. Er rät bei diesen sommerlichen Temperaturen zu Vorsicht und Rücksichtnahme, nicht nur bei den Hunden, bei allen anderen Tieren und auch passt auch auf euch auf.

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3: Kurz vor eins.
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5: Es ist 13 Uhr.
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7: Ich bin Uli Reitinger. Mit 41,3 Grad ist in Saarbrücken-Burbach gestern nach vorläufigen Angaben des Deutschen Wetterdienstes die bisher höchste jemals gemessene Temperatur in Deutschland erreicht worden. Und an diesem Wochenende wird dieser Wert möglicherweise noch übertroffen. Erwartet werden bis zu 42 Grad.
8: Deutschlandweit sind von Schulfest bis Sport zahlreiche Veranstaltungen abgesagt worden. Einiges findet aber auch statt. Die DLRG ist auf einen Ansturm auf Badeseen vorbereitet und rechnet mit vielen Einsätzen. Besonders groß ist die Herausforderung auch für Pflegeheime. Im Dachgeschoss eines Altenheims in Krefeld kollabierten 5 Bewohner und mussten ins Krankenhaus. Jan-Henner Reitze, Nachrichtenredaktion.
7: Die Städte können laut Umweltbundesamt einiges tun gegen Hitze. So sollte es Hitzeaktionspläne geben, die Zuständigkeiten und den Schutz besonders gefährdeter Gruppen regeln, sagte Amtspräsident Dirk Messner der dpa. Mit mehr Stadtbäumen, zusätzlicher Verschattung und der Entsiegelung von Flächen könne man die Temperaturen aktiv senken und die Bildung von Hitzeinseln reduzieren. Kommunen könnten Trinkwasser bereitstellen, kühle Orte aktiv ausweisen und Bibliotheken oder Kultureinrichtungen als Rückzugsorte öffnen. Im Ukraine-Krieg hat Kiew wieder Militäranlagen auf russischem Gebiet angegriffen. Getroffen wurde nach Angaben des ukrainischen Präsidenten Selenskyj eine Rüstungsfabrik in der russischen Millionenstadt Wolgograd.
9: Rund 600 Kilometer liegt Wolgograd von der Front in der Ukraine entfernt. Doch das ist für ukrainische Raketen inzwischen kein Problem mehr. In der Morgendämmerung schlugen mehrere Marschflugkörper des Typs Flamingo in einer Rüstungsfabrik ein. Das Ziel dürfte mit Bedacht gewählt worden sein, denn die Russen stellen dort Artilleriesysteme und Raketenbauteile her, wohl auch für die neue Mittelstreckenrakete Areschnik. Aus Moskau, André Balin.
7: Und noch zum Fußball. Die deutsche Nationalmannschaft bereitet sich in Winston-Salem auf ihr erstes K.O.-Spiel bei dieser Fußball-WM vor. In der Nacht hat sich entschieden, gegen wen es am Montag im 16. Finale geht. Und zwar gegen das Team aus Paraguay. Die Spiele der letzten Stunden. Norwegen gegen Frankreich 1-4. Senegal gegen Irak 5-0. Uruguay gegen Spanien 0-1. Kap Verde gegen Saudi-Arabien 0-0. Neuseeland gegen Belgien 1-5. Und Ägypten gegen Iran 1-1. Damit sicher im 16. Finale. Frankreich, Norwegen, Spanien, Sensationsteam Kap Verde, Belgien und Ägypten.
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10: Apropos Ägypten, die Temperaturen sind so ein bisschen orientmäßig, oder? Dass ich als Moderator gerne mal 41 Grad oder 38 erwähne, habe ich mir auch nicht träumen lassen vor Jahren noch. 34 bis 38 sind nämlich heute drin. Hier und da werden einige Hitzerekorde geknackt heute. Wir haben viel blauen Himmel, wir haben nur ein paar harmlose Wolken und es bleibt noch trocken. Morgen wird es ähnlich heiß, aber gegen Nachmittag kommen dann mehr Quellwolken zum Vorschein und hier und da wird es so eine klitzekleine Wetterumstellung geben. Schauer und Gewitter kündigen sich zumindest mal ab und dadurch gibt es auch eine kleine Abkühlung in Sachen Temperaturen.
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10: A8 München-Stuttgart zwischen Ausfahrt Hohenstadt und Mühlhausen 3 Kilometer Stau in der Gegenrichtung. Da staut es sich auf 3 Kilometer zwischen Eichelberg und Tunnel Grübingen. Ansonsten rollt's, gute Fahrt.
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10: In Ulm auf der Weinbergstraße oder Weinbergweg, Höhe Mehrgenerationenhaus wird geblitzt und im Blaustein auf der Ehrensteiner Straße in der 30er-Zone. 08000 490 400, eure Hotline für Stau- und Blitzmeldungen und alles gerne zum Nachlesen auf donau3fm.de.
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10: Das Problem sind ja nicht nur die Kinder oder die

Vierbeiner, sondern auch die älteren Leute. Ich habe heute mal so über den Gartenzaun geguckt und da finde ich mehrere ältere Leute vor, die quasi seit heute Morgen um 8 Uhr dezent mit einer Schüssel Eiswasser und Eiswasser auch für die Hände und die Unterarme saßen sie auf der Terrasse und haben sich's gut gehen lassen. Habt ihr auch einen wunderbaren Tipp, wie man sich's gut gehen lassen kann, wie man sich selber so ein bisschen runterkühlen kann, ohne jetzt Speisen und Getränke? Dann lasst es mich wissen. Unsere WhatsApp-Nummer findet ihr im Netz und ich warte auf eure coolen

0: 1995. Es ist quasi ein Oldie. Donau 3 FM an diesem heißen Samstag mit bis zu 38 Grad. Wir kühlen uns gleich ab mit Leonie und ich habe vorhin euch gefragt, schickt mir doch mal ein paar Tipps, wie ältere Herrschaften sich abkühlen. Und da kam eine total nette, und zwar von Birgit aus dem Altenheim in Blaustein. Da werden Gartenduschen aufgebaut für ältere Menschen und die werden da einfach durchgeführt mit kleinen Spielchen. Mit Musik führt man diese älteren Herrschaften tanzend durch die Regendusche. Ist das nicht schön? Mehr Tipps gerne per WhatsApp. Die Nummer findet ihr bei uns auf donau3fm.de. Und gleich gibt's Leonie mit Don't Worry. Und damit haben wir es genau 12 Minuten nach 1.
1: Schwäbischer Genuss trifft Innenstadt-Flair. Auf dem südlichen Münsterplatz präsentieren regionale Produzenten, Gastronomen und Händler ihre Spezialitäten. Von klassischen schwäbischen Produkten bis zu kreativen Streetfood-Angeboten ist einiges zum Probieren dabei. Organisator Kevin von den Illerbuben, für wen habt ihr die Veranstaltung konzipiert?
2: Es ist auf jeden Fall eine Veranstaltung, wo man gerne viel Zeit verbringen kann mit der Familie, egal ob Oma, Opa oder auch Kinder. Wir haben an alle gedacht. Von klein bis groß. Was das Kinderrahmenprogramm angeht, haben wir genug geboten.
1: Wie wird sich das konkret vor Ort darstellen?
2: Wir haben natürlich klassische Bierbänke.

0: Wir haben einen kleinen Biergartenbereich mit einer anderen Bestuhlung. Es gibt auch natürlich auch Stehtische. Wir haben für genug Schatten gesorgt an allen Stellen, an allen Bereichen, wo man auch sitzen kann. Es geht los am Donnerstag um 16 Uhr und dann offiziell ab 17:30 mit dem Fassanstich vom Oberbürgermeister. Da freuen wir uns sehr drauf. Und wir möchten uns auch nochmal bedanken bei allen unseren Sponsoren, vor allem bei Settele Spätzle, die uns erstmalig so gut unterstützt haben. Und wir freuen uns einfach auf eine tolle Veranstaltung.
1: Zu erleben sind die Ulmer City Schwaben Genusstage vom Donnerstag bis Sonntag im Herzen der Ulmer Innenstadt. Also am besten einen Abstecher einplanen, vorbeikommen und den Geschmack der Region direkt am Ulmer Münster genießen.

0: habe gerade mal nachgeschaut, wer nächstes Wochenende zu uns in die Show kommt. Und da bin ich ja sowas von happy, als ich gesehen habe, es ist Caroline Herfurt. Die kommt mich nämlich mal wieder besuchen und mit der gibt es natürlich jede Menge zu quatschen. Ihr seid dann hoffentlich auch dabei. Bis dann.
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0: Kurz vor halb zwei.
3: Trainer, kann ich ins Tor? Ich kann aber auch Mittelstürmer. Oder Innenverteidiger? Zehner mache ich auch. Oder falsche Neun? Oh. Ich wasche die Trikots. Die Hütchen kann ich auch aufstellen?
4: Nee.
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1: Man at Work und Down Under, die 80er gibt's gleich und Michael Jackson ist dabei mit They Don't Care About Us. Und dazu packe ich noch Sabrina Carpenter und Busy Woman an diesem heißen Samstag.
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1: Oberstes Gebot, so wenig wie möglich bewegen, wenn dann nur zum Kühlschrank. 38 Grad kann es heute Nachmittag geben, an einigen Ecken gibt es sogar noch etwas darüber. Wir haben blauen Himmel, wir haben kaum mal ein Wölkchen, so ein leichter Wind, aber der ist auch noch warm. Morgen wird es ähnlich heiß, aber gegen Nachmittag kommen so erste Anzeichen einer Wetterumstellung, mehr Quellwolken und die Chance auf Gewitterschauer, die auch teils heftig ausfallen können. Und diese Gewitterschauer, die bringen hoffentlich ein bisschen Abkühlung für uns.
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1: A8 Stuttgart-München zwischen Eichelberg und Hunneln-Grübingen staut es sich. Ansonsten rollt's. Gute Fahrt.
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1: In Ulm, Weinbergweg, Höhe Mehrgenerationenhausblitzes und in Erbach auf der Erlenbachstraße, Höhe Familie Gerber, ebenfalls ein Blitzer. 08000 490 400, eure Hotline für Stau- und Blitzmeldungen. Alles gerne zum Nachlesen auf donau3fm.de.
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1: Schmutzige Hände für die Schüler aus Beberach. Die bauen an der Matthias-Erzberger-Schule durch ein Programm des Vereins Acker selbst ihr Gemüse an.
4: Wir haben hier ganz viele verschiedene Sorten, eben nicht nur die klassisch rote Tomate, wir haben schwarze Tomaten, wir haben gelbe Tomaten, wir haben Buschtomaten.
1: Was Acker genau ist und was alles angebaut wird, das erfahrt ihr gleich.

0: Schüler in Bebrach machen sich die Hände schmutzig, man soll es nicht glauben. An der Matthias-Erzberger-Schule bauen sie im Rahmen des Programms Fachschulakademie vom Verein Acker e.V. Gemüse selbst an. Saskia ist Acker-Coach und betreut diese Schüler. Saskia, was genau ist denn Acker bitte?
1: Acker ist ein gemeinnütziger Verein. Wir haben verschiedene Bildungsprogramme für Schulen und Kitas. Und unser neuestes Bildungsprogramm ist jetzt eben die Fachschulakademie. Wir wollen den Kindern die Begeisterung für Natur und Lebensmittel begreiflich machen. Wir wollen, dass die Kinder ihre Hände in die Erde stecken und wollen, dass ein Schul- oder Kita-Acker an den Kindergärten oder Schulen da ist.
0: Ein fantastisches Angebot, finde ich. Auch Lehrerin Dani ist regelmäßig auf dem Acker und will ihre Schüler an den Gemüseanbau heranführen.
1: Wenn sie nur die gekochten Erbsen kennen, dann ist es immer ein Highlight, wenn sie diese Zuckererbsen, die mit ganzer Schote essbar sind, kosten können. Die sind nämlich mega süß und da sind viele Kinder sehr überrascht, dass Erbsen doch gut schmecken.
0: Auf dem Acker werden nicht nur Erbsen angebaut, sondern ganz verschiedene Gemüsesorten.
1: Wir haben schwarze Tomaten, wir haben gelbe Tomaten, wir haben Buschtomaten. Jede einzelne Tomate, die hier steht, ist eine andere Sorte. Und das ist auch eine Sache, die wir den Kindern zeigen wollen oder den Schülerinnen, dass es nicht nur die rote Tomate gibt, sondern dass es eine ganze Vielfalt von dem Gemüse gibt und nicht nur das, was man nur im Supermarkt kaufen kann.
0: Vielfalt der Sorten spielt dabei eine richtig große Rolle.
1: Wenn Sie nur die gekochten Erbsen kennen, dann ist es immer ein Highlight, wenn Sie diese Zuckererbsen, die mit ganzer Schote essbar sind, kosten können. Die sind nämlich mega süß und da sind viele Kinder sehr überrascht, dass Erbsen doch gut schmecken.
0: Schüler an der Matthias-Erzberger-Schule in Bebrach bauen über den Verein Acker selbst Gemüse an. Dabei wird ihnen gezeigt, wie viel Arbeit im Gemüseanbau steckt und Begeisterung für die Natur vermittelt. Ich finde, das sollte ein Schulfach sein.
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3: Kurz vor zwei.
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0: Es ist 14 Uhr.
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2: Ich bin Thomas Brock. Die höchste jemals in Deutschland gemessene Temperatur von 41,3 Grad gestern in Saarbrücken könnte heute schon wieder übertroffen werden. Der Deutsche Wetterdienst erwartet bis zu 42 Grad. Die Hitze zeigt bereits Auswirkungen, unter anderem auf den Bahnverkehr.
3: Regionalzugverbindungen in NRW gestrichen, um zu vermeiden, dass volle Züge irgendwo in der Hitze stehen bleiben. Bei der Deutschen Bahn gilt nach wie vor die Sonderkulanzregel. Wer ein Ticket gebucht hat, bevor klar war, dass es so heiß wird, kann kostenlos stornieren. Auch Baden gehen ist nicht mehr überall problemlos möglich. In einigen Seen sind schon Blaualgen festgestellt worden. Eine Gefahr vor allem für Kleinkinder und Hunde. Aber die Hitze hat auch ihre schönen Seiten, zum Beispiel an einem schattigen Plätzchen im Park oder Garten mit einem kühlen Getränk in der Hand. Jan-Henna Reitze, Nachrichtenredaktion.
2: Angesichts der für alte Menschen riskanten Hitze hat die Stiftung Patientenschutz die Politik in Bund und Ländern zu mehr Investitionen in Pflegeheimen aufgefordert. Wieder leiden viele der 800.000 Pflegeheimbewohner unter den extremen Temperaturen, kritisierte Stiftungsvorstand Brüsch. Bestandsbauten müssten den klimatischen Bedingungen angepasst werden. Bei Neubauten dürfe es nicht wärmer als 25 Grad in den Räumen werden. In den Vorschlägen der Rentenkommission sieht die Wirtschaftsweise Schnitzer die Chance auf einen politischen Neuanfang der Bundesregierung. Wenn Union und SPD diesen eingeschlagenen Kurs fortsetzten, könne es tatsächlich der Sommer der Reformen werden, sagte Schnitzer den Zeitungen der Funke Mediengruppe.
4: Die 33 Reformvorschläge will Bundeskanzler Merz komplett umsetzen und mit dieser Ansage möglichst verhindern, dass einzelne Einschnitte abgeschwächt werden. Auch wenn es zum Beispiel aus den Reihen des Koalitionspartners SPD schon den Wunsch gibt, doch an der abschlagsfreien Rente nach 45 Beitragsjahren festzuhalten. Schnitzer rät der Regierung, sich beim Reformmut nicht ausbremsen zu lassen und so zu demonstrieren, dass Politik noch handlungsfähig ist. Aus Berlin, Uli Reitinger.
2: Die deutsche Fußballnationalmannschaft trifft bei der WM im 16. Finale am Montag auf Paraguay. Das steht nach den Spielen der Nacht fest. In Gruppe H gewann Spanien gegen Uruguay mit 1:0 und ist weiter. Auch Kap Verde steht sensationell in der K.O.-Runde nach einem 0:0 gegen Saudi-Arabien. Ebenfalls sicher weiter sind Belgien und Ägypten.
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5: Aktuell 35 Grad in Ulm. Es ist unfassbar, dass ich mal darüber sprechen muss. 35 Grad, das kennt man eigentlich nur, wenn man die Sauna anheizt und so nach einer halben Stunde runtergeht, dann hat es schon 35 Grad. Saunawetter da draußen, bis auf 38 geht's hoch, in einigen Ecken vielleicht noch darüber. Aber wir sind ja noch kühl, wenn man bedenkt, dass es im Rheinland 41 werden kann. Da geht noch was. Da ist noch Luft nach oben, aber bei uns nicht. 38 ist Schluss. Wir haben einen blauen Himmel, wir haben ein leises Lüftchen. Morgen genauso heiß. Am Nachmittag kommen Quellwolken, die hoffentlich dank der Gewitterschauer ein bisschen Abkühlung bringen werden.
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5: A8 Stuttgart-München zwischen Eichelberg und Tunnel Grübingen. Immer noch 3 Kilometer Stau, ansonsten normaler Verkehr. Gute Fahrt.
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5: Da blitzt es auf der A8 Richtung Stuttgart, Höhe Raststätte Grübingen und in Ulm am Bleicher Haag vom Mehringer Weg kommend, Höhe der Garagen und zwar beidseitig. 08.490.400, eure Hotline für Stau- und Blitzmeldungen und alles gerne zum Nachlesen auf donau3fm.de.
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5: Die Ulmer City Entdecker Tour geht in die zweite Runde. Erlebt einen Tag, den ihr so schnell nicht vergessen werdet. Runde 1 auf jeden Fall war ein voller Erfolg.
7: Man will ja mehr über seine Stadt oder seine Umgebung wissen. Man kennt sich meistens mehr im Ausland aus, wie eigentlich in der Umgebung. Und darum ist das immer ganz interessant. Also ich habe mich auch gefreut auf die Tour, auf die Stadttour, dass ich auch mehr von Ulm dann erfahre.
5: Alles zur zweiten Entdecker Tour erfahrt ihr gleich bei mir.
6: Let's go!

0: Da habt ihr Ulm wirklich mal von einer ganz anderen Seite kennengelernt. Unsere letzte Ulmer City Entdeckertour war ein voller Erfolg.
1: Herrlich. Und bei dem Wetter und bei der Info. Und toll organisiert. Wunderbar.
2: Man kennt sich meistens mehr im Ausland aus, wie eigentlich in der Umgebung. Und darum ist das immer ganz interessant. Also ich habe mich auch gefreut auf die Stadttour, dass ich auch mehr von Ulm dann erfahre.
0: Und deshalb machen wir das Ganze nochmal. Euch erwartet ein Tag, den ihr so schnell nicht vergessen werdet. Es gibt ganz viel Kulinarisches zu entdecken. Ihr könnt natürlich shoppen bis zum Umfallen. Und es warten einige Überraschungen auf euch. Ulms City-Managerin Sandra Walter für euch.
3: Wir freuen uns total auf die kommende Entdeckertour, weil es wieder einiges zu erleben, zu staunen und zu entdecken gibt in unserer schönen Ulmer City. Und das Highlight am Ende des Tages natürlich ein schöner Shopping-Gutschein, mit dem man hier die Innenstadt unsicher machen kann. Oder auch ein Kaffeechen trinken oder ein Aperol-Spritz in der Sonne genießen. Wir freuen uns auf euch. Macht alle mit und seid mit dabei.
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1: Kurz vor 3:30.
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1: 35 Grad in Ulm, 35 Grad in Illertissen, 38 noch möglich an diesem Samstagnachmittag. Ein paar Wolken türmen sich am Nachmittag dann auf, bleibt aber noch trocken und heiß. Leichter Wind ist unterwegs. Durchlüften erst in der zweiten Nachthälfte bei 18 bis 20 Grad. Morgen auch nochmal richtig heiß. Am Nachmittag dann mehr Quellwolken und steigt die Chance auf Gewitterschauer, die teils heftig ausfallen können und hoffentlich so ein bisschen Abkühlung bringen.
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1: Stau und stockend auf der A8 Stuttgart-München. In dem Moment hat sich's erledigt. Momentan haben wir also normalen Verkehr, keine Verkehrsmeldungen. Gute Fahrt.
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1: Ulm am Bleicher Haag, vom Mehringer Weg kommend Höhe der Garagen, beidseitiger Blitzer. Und auf der B311 Oberdischingen Richtung Ehingen, da blitzt es an der Kreuzung nach Öpfingen. 08.490.400, eure Hotline für Stau und Blitzmeldungen, alles gerne zum Nachlesen auf donau3fm.de.

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1: Tina Turner nimmt uns noch einmal mit in ihre Wildest Dreams. Zum 30. Geburtstag des Albums gibt es jetzt eine neue Jubiläumsausgabe mit aufpolierten Sound, Remixen und Live-Mitschnitten. Warum das Album für Tina selbst ein musikalischer Aufbruch war, das hört ihr gleich in unserem Tagesheft.

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2: 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Erkundet mit mir eure wildesten Träume. Dazu hat uns Tina Turner vor genau 30 Jahren aufgefordert.
3: Explore your wildest dreams with me, Tina Turner.
2: Ihr Album Wildest Dreams gibt es seit dieser Woche in einer Jubiläumsausgabe. Tina selbst fand, dass sie mit diesem Album ihren musikalischen Horizont noch einmal erweitert hat. Sie wollte uns zu ihren musikalischen Wurzeln mitnehmen, aber in einer zeitgemäßen Form.
3: And that's what I feel this album is. It's giving the people everything from the past, but it's an update version. I think that I was just powered by wanting to be more.
2: Ein Update der Vergangenheit, das beschreibt auch die neue Jubiläums-Edition ganz gut. Der Sound ist aufpoliert, es gibt etliche B-Seiten und Remixe zu hören und in der Deluxe-Version auch einen Konzertmitschnitt von der Wildest Dreams Tour. Und natürlich sind auch die ganz, ganz großen Hit aus dem Album drauf, Missing You und Tinas Bond-Song Golden Eye.

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1: Kurz vor drei.
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0: Es ist 15 Uhr.
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13: Ich bin Thomas Brockt. Deutschland erlebt gerade das womöglich heißeste Wochenende seiner Geschichte. Der Deutsche Wetterdienst erwartet Temperaturen bis zu 42 Grad. Städte können aus Sicht des Umweltbundesamts helfen, Bewohnern die Hitze erträglicher zu machen. Einige Möglichkeiten ließen sich auch kurzfristig umsetzen.
14: Die klimatisierte Bibliothek auch für Menschen öffnen, die einfach nur raus wollen aus der Hitze, das machen schon viele Städte. Genauso wie Trinkbrunnen aufstellen oder Hinweisschilder, wo ein kühler Aufenthaltsort zu finden ist. Die hohen Temperaturen im Moment sieht das Umweltbundesamt aber auch nochmal als Erinnerung, dass sich Städte und Kommunen besser auf eine zunehmende Zahl von Hitzetagen vorbereiten. Das geht zum Beispiel mit begrünten Dächern und Fassaden, die Regenwasser speichern oder indem zu betonierte Flächen zurückgebaut werden. Jan-Henner Reitze, Nachrichtenredaktion.

0: Deutsche Bahn rät wegen der Hitze von nicht dringend notwendigen Reisen im Fern- und Regionalverkehr ab. Die Verkehrsinfrastruktur in Deutschland sei an diesem Wochenende stark von der Rekordhitze betroffen, teilte die Bahn mit. Auch der Schienenverkehr leide unter den Extremtemperaturen. Darüber hinaus warne der Deutsche Wetterdienst vor Gewittern und Starkregen. In den Vorschlägen der Rentenkommission sieht die wirtschaftsweise Schnitzer die Chance auf einen politischen Neuanfang der Bundesregierung. Wenn Union und SPD diesen eingeschlagenen Kurs fortsetzten, könne es tatsächlich der Sommer der Reformen werden, sagte Schnitzer den Zeitungen der Funke Mediengruppe.
1: Die 33 Reformvorschläge will Bundeskanzler Merz komplett umsetzen und mit dieser Ansage möglichst verhindern, dass einzelne Einschnitte abgeschwächt werden. Auch wenn es zum Beispiel aus den Reihen des Koalitionspartners SPD schon den Wunsch gibt, doch an der abschlagsfreien Rente nach 45 Beitragsjahren festzuhalten. Schnitzer rät der Regierung, sich beim Reformmut nicht ausbremsen zu lassen und so zu demonstrieren, dass Politik noch handlungsfähig ist. Aus Berlin, Uli Reitinger.
0: Die deutsche Fußballnationalmannschaft trifft bei der WM im 16. Finale am Montag auf Paraguay. Das steht nach den Spielen der Nacht fest. In Gruppe H gewann Spanien gegen Uruguay mit 1:0 und ist weiter. Auch Kap Verde steht sensationell in der K.O.-Runde nach einem 0:0 gegen Saudi-Arabien. Ebenfalls sicher weiter sind Belgien und Ägypten.
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3: Oh, ist das heiß. Und das meistgenannte Wort in den letzten Tagen ist ganz klar Klimaanlage. 36 Grad in Ulm, 36 Grad in Illertissen, 38 könnte es noch werden, wenn ihr nicht unbedingt müsst. Bleibt bitte zu Hause an einem schattigen Örtchen. Morgen haben wir es ebenfalls sehr heiß, am Nachmittag dann Quellbewölkung und gelegentlich Schauer und Gewitter, die teils heftig ausfallen können. Hoffentlich gibt es dann ein bisschen Abkühlung. Zumindest am Montag sieht es danach aus, Schauer und Gewitter bei 27 Grad.
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3: Derzeit störungsfrei, gute und sichere Fahrt.
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3: In Blaustein, auf der Ehrensteiner Straße in der 30er-Zone blitzt es und in Ulm am Bleicher Haag vom Mehringer Weg kommend Höhe der Garagen und zwar beidseitig. 08.490.400, eure Hotline für Stau- und Blitzmeldung und alles gerne zum Nachlesen auf donau3fm.de.
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3: Geht ihr bei dieser Hitze überhaupt an den See, wenn kein Schattenplätzchen ist, sondern nur so eine riesengroße Liegewiese, die wahrscheinlich jetzt schon ist, wie Savanne? Bleibt man da nicht eigentlich lieber zu Hause und hängt die Beine ins Eiswasser mit großer Schüssel und hat in der anderen Hand einen Cocktail? Ich weiß es nicht. Ich möchte gerne mal eure Meinung. Bei dieser Hitze noch an den See oder ins Freibad oder doch lieber zu Hause? Mit Kindern ist ja auch nicht so nett. Die werden dann irgendwann quengelig bei 36 Grad. Also gern eure Vorschläge. Vor allen Dingen, was kann man dann zu Hause bei der Hitze in den vier Wänden anstellen? Lasst es mich wissen. Unsere WhatsApp-Nummer, die findet ihr bei uns im Netz.

0: Damit bin ich in ein neues Jahrtausend gerauscht. An Silvester 1999 kann mich so gut dran erinnern, weil der 10. Sektor war schlecht. The Bloodhound Gang und The Bad Touch. Donau 3 FM an diesem heißen Samstagnachmittag mit 36 Grad. Und gleich kühlen wir uns ab mit Oliver Dean und Man I Need.
1: Wer am Wochenende durch die Ulmer Innenstadt läuft, der kann sich auf dem Münsterplatz einmal quer durch die Region probieren. Bei den Ulmer City Schwaben Genusstagen kommen schwäbische Spezialitäten, regionale Produkte und kreative Food-Ideen zusammen. Sandra Walter, Ulms City Managerin, was kann man erleben?
2: Geplant ist ein abwechslungsreiches musikalisches Angebot von Livebands über DJs und traditioneller Festtagsmusik am Sonntag. Hier laden wir ein, schwäbische Spezialitäten zu genießen, regionale Produkte kennenzulernen, handwerkliche Angebote zu entdecken und einfach eine gute Zeit zu haben.
1: Für wen habt ihr die Veranstaltung konzipiert?
2: Die Ulmer City Schwaben Genusstage sind die perfekte Veranstaltung für groß und klein, jung und alt, egal ob im Freundeskreis oder in der Familie mit Kolleginnen und Kollegen. Hier kann man einfach gemütlich vorbeikommen und eine gute Zeit haben.
1: Auf was freuen Sie sich persönlich am meisten?
2: Ich persönlich freue mich am meisten auf das gemütliche Zusammensitzen bei guter Musik, Festtagsstimmung, netten Leuten, feinem Essen und unter den Bäumen auf dem südlichen Münsterplatz mit Blick aufs Ulmer Münster ist es meiner Meinung nach die schönste Location, die man sich für so ein Event nur vorstellen kann.
1: Die Ulmer City Schwaben Genusstage noch bis Sonntag direkt am Ulmer Münster. Es gibt viel zu entdecken, zu kosten und mitzunehmen. Also einfach vorbeischauen, Appetit mitbringen und Schwaben kulinarisch erleben.

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2: 34 Grad in Ulm. Cabrio-Wetter. Hoffentlich mit einer Kappe, sonst wird's rot heute Abend. 35, 36, 37, 38. Ja, das sind die Temperaturen, die heute möglich sind am Nachmittag. Hier und da gibt es ein bisschen Quellbewölkung, aber noch bleibt es trocken. Auch morgen heiß am Nachmittag, dann Quellbewölkung, die sich auszahlt. An den Bergen und auch bei uns wird ein bisschen was an Regen runterkommen. Teils auch gewittrige Schauer, die etwas heftiger ausfallen können bei bis zu 36 Grad. In der Nacht auf Montag kann es auch donnern und blitzen und der Montag wird hoffentlich kühler mit gewittrigen Schauern bei 27 Grad.
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2: Derzeit störungsfrei, gute und sichere Fahrt.
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2: In Erbach auf der Erlenbachstraße, und zwar Höhe Familie Gerber, wird geblitzt. Und in Ludwigshafen.

0: Eisfeld auf der Allgäuer Straße ebenfalls ein Superblitzer. 08.490.400 eure Hotline für Stau- und Blitzmeldungen und alles gerne zum Nachlesen auf donau3fm.de.
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0: Wenn es so richtig heiß ist, haben Tiere ihre ganz eigenen Tricks gegen die Sommerhitze. Manche hecheln, manche suchen Schatten und manche setzen auf ziemlich clevere Methoden, die man ihnen gar nicht sofort ansieht. Die besten Abkühltricks aus dem Tierreich gibt's gleich in unserem Donau 3FM Schlaumeier.

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2: 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Boah, ist das heiß. Ohne Klima geht's gar nichts. An solchen Tagen ist selbst das Faulenzen anstrengend. Und während wir uns vielleicht schon mit dem dritten Eis abkühlen, müssen auch unsere Haustiere mit den hohen Temperaturen klarkommen. Aber wie schaffen sie das eigentlich?
3: Wenn es heiß ist, dann haben Tiere ganz unterschiedliche Tricks, um ihre Körpertemperatur zu regulieren. Wir Menschen, wir schwitzen ja bekanntermaßen über die Haut. Aber viele Tiere können das nicht oder nur begrenzt. Hunde zum Beispiel, die kühlen sich vor allem durch Hecheln ab. Dabei verdunstet Feuchtigkeit über Zunge und Schleimhäute und das wiederum senkt die Temperatur. Deswegen sollte für Hunde unbedingt Wasser bereitstehen. Katzen, die schwitzen kaum sichtbar, aber sie schwitzen zum Beispiel an den Pfoten. Außerdem putzen sie sich häufiger. Der Speichel auf dem Fell verdunstet und kann dadurch leicht abkühlen. Vögel, die öffnen bei Hitze häufig die

0: Schnabel und atmen schneller. Manche nutzen Wasserstellen oder suchen Schatten. Andere Tiere, die setzen auf ihre Ohren. Ja, tatsächlich. Elefanten zum Beispiel, die geben über ihre großen Ohren Wärme ab und fächern sich damit Luft zu. Schweine, die wälzen sich gerne im Schlamm, weil sie selber kaum schwitzen können. Der Schlamm, der kühlt und schützt zusätzlich vor der Sonne. Ganz wichtig insgesamt, Haustiere brauchen natürlich im Sommer genauso wie wir Menschen Schatten, Wasser und Ruhe. Deswegen Spaziergänge mit Hunden besser auf den frühen Morgen oder den Abend legen. Kleine Tiere wie Kaninchen oder Meerschweinchen, die sollten grundsätzlich nie in der prallen Sonne stehen. Und ganz grundsätzlich gilt natürlich, Tiere, genauso wie Menschen, niemals im geparkten Auto lassen. Schon wenige Minuten können dabei gefährlich werden.
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1: Wir wünschen euch ein richtig schönes sommerliches Wochenende. Kommt gut durch die heißen Tage, gönnt euch vielleicht ein leckeres Eis oder springt zur Abkühlung in euer Lieblingsfreibad.

0: Apropos Freibad, wir suchen auch nächste Woche noch nach dem beliebtesten Freibad in Schwaben. 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
1: 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Es ist 16 Uhr.
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13: Ich bin Thomas Rott. Die höchste jemals in Deutschland gemessene Temperatur von 41,3 Grad gestern in Saarbrücken könnte heute schon wieder übertroffen werden. Der Deutsche Wetterdienst erwartet bis zu 42 Grad. Die Hitze zeigt auch Auswirkungen unter anderem auf den Bahnverkehr.
14: Regionalzugverbindungen in NRW gestrichen, um zu vermeiden, dass volle Züge irgendwo in der Hitze stehen bleiben. Bei der Deutschen Bahn gilt nach wie vor die Sonderkulanzregel. Wer ein Ticket gebucht hat, bevor klar war, dass es so heiß wird, kann kostenlos stornieren. Auch Baden gehen ist nicht mehr überall problemlos möglich. In einigen Seen sind schon Blaualgen festgestellt worden. Eine Gefahr vor allem für Kleinkinder und Hunde. Aber die Hitze hat auch ihre schönen Seiten, zum Beispiel an einem schattigen Plätzchen im Park oder Garten mit einem kühlen Getränk in der Hand. Jan-Henner Reitze, Nachrichtenredaktion.
13: Angesichts der für alte Menschen riskanten Hitze hat die Stiftung Patientenschutz die Politik in Bund und Ländern zu mehr Investitionen in Pflegeheimen aufgefordert. Wieder leiden viele der 800.000 Pflegeheimbewohner unter den extremen Temperaturen, kritisierte Stiftungsvorstand Brüsch. Bestandsbauten müssten den klimatischen Bedingungen angepasst werden. Bei Neubauten dürfe es nicht wärmer als 25 Grad in den Räumen werden. Im Ukraine-Krieg hat Kiew wieder Militäranlagen auf russischem Gebiet angegriffen. Getroffen wurde nach Angaben des ukrainischen Präsidenten Selenskyj eine Rüstungsfabrik in der russischen Millionenstadt Wolgograd.

0: Volgograd.
1: Rund 600 Kilometer liegt Volgograd von der Front in der Ukraine entfernt. Doch das ist für ukrainische Raketen inzwischen kein Problem mehr. In der Morgendämmerung schlugen mehrere Marschflugkörper des Typs Flamingo in einer Rüstungsfabrik ein. Das Ziel dürfte mit Bedacht gewählt worden sein, denn die Russen stellen dort Artilleriesysteme und Raketenbauteile her, wohl auch für die neue Mittelstreckenrakete Areschnik. Aus Moskau, André Balin.
0: Die zweistündige Sperre der Fernpassstraße im österreichischen Tirol ist nach Bürgerdemonstration mittags wieder aufgehoben worden. Trotz der kurzen Dauer der Blockade riefen die Behörden dazu auf, die für deutsche Urlauber wichtige Alpenroute heute zu meiden, um Staus zu verhindern. Laut Polizei nahmen rund 700 Menschen an den Demos teil. Anwohner protestieren gegen die Verkehrsbelastung und gegen ein geplantes Verkehrsmanagementpaket, zu dem Tunnelbauprojekte und die Einführung einer Maut gehören.
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3: Ein heißer Nachmittag bei bis zu 36 Grad. Dazu haben wir viel blauen Himmel, kaum mal einen Wind. Lange können wir draußen sitzen, durchlüften sollten wir in der zweiten Tageshälfte. So zwischen 5 und 7 haben wir so 18, 19 Grad. Da ist es optimal. Später wird es dann morgen wieder richtig heiß. Am Nachmittag gibt es Quellwolken mit viel Glück. Die ersten Gewitterschauer, die wir mit reinnehmen in die nächste Woche. Denn ab Montag wird es definitiv ein Ticken kühler bei 27 Grad.
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3: Derzeit störungsfrei, gute und sichere Fahrt.
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3: In Ludwigsfeld, Allgäuer Straße blitzt es und in Altheim-Alb in der Vorstadt in der 30er-Zone. 08000 490 400, eure Hotline für Stau- und Blitzmeldung und alles gerne zum Nachlesen auf donau3fm.de.
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3: Ja, die Hitze fordert die ersten Opfer in Sachen Veranstaltungen, die abgesagt werden. So gibt's auch leider eine traurige Nachricht vom morgigen Umzug beim Kinder- und Heimatfest in Laupheim. Darüber sprechen wir gleich.
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0: Donau 3 FM, der heiße Samstagnachmittag mit Musik aus den 80ern von Soft Cell und Tainted Love.
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0: 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Gerade erreichte uns eine traurige

Nachricht von einer Lady per WhatsApp. Vielen Dank für das Melden. Es geht um den morgigen Sonntagsumzug beim Kinder- und Heimatfest in Laubheim. Der wird nämlich aufgrund der extremen Hitze abgesagt. Man will die Tiere schonen, das kann ich völlig verstehen. Also da haben wahrscheinlich auch alle Menschen Verständnis dafür, dass es den Tieren gut geht und die geschützt werden. Das Kinder- und Heimatfest findet natürlich statt mit all den anderen Veranstaltungen. Der Montagsumzug wird wie gewohnt stattfinden. Dies wurde heute Morgen vom Ausschuss der Stadt Laubheim beschlossen. Also, falls ihr morgen zum Umzug wolltet, zum Kinder- und Heimatfest in Laubheim, der ist leider aufgrund der extremen Hitze abgesagt. Aber ihr könnt trotzdem natürlich viel Spaß haben auf dem Kinder- und Heimatfest in Laubheim. Ansonsten bleibt alles wie gehabt und angekündigt und wir wünschen viel Spaß.

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1: Das Thema Liebe, darüber kann man ja eigentlich monatelang reden. Diese Woche machen wir das aber in einer Sendung und reden über Dating im Überangebot, das Ende der Standardzeremonien, was Hochzeiten angeht und überhaupt über neue Beziehungsmodelle. Denn mein Gast ist ziemlich nah dran in Sachen Beziehung und Liebe. Ich freue mich auf Katrin Dell-Lenz. 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Liebe ist vielfältig, sagt sie. Normen sind es nicht. Darüber reden wir diese Woche.
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1: Es ist kurz vor 4:30.
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17: Ein heißer Nachmittag bei bis zu 36 Grad. Dazu haben wir viel blauen Himmel, kaum mal einen Wind. Lange können wir draußen sitzen, durchlüften sollten wir in der zweiten Tageshälfte. So zwischen 5 und 7 haben wir so 18, 19 Grad. Da ist es optimal. Später wird es dann morgen wieder richtig heiß. Am Nachmittag gibt es Quellwolken mit viel Glück. Die ersten Gewitterschauer, die wir mit reinnehmen in die nächste Woche. Denn ab Montag wird es definitiv ein Ticken kühler bei 27 Grad.
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17: Derzeit störungsfrei, gute und sichere Fahrt.
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17: In Ludwigsfeld, Allgäuer Straße blitzt und in Altheim-Alb in der Vorstadt in der 30er-Zone. 08000 490 400, eure Hotline für Stau- und Blitzmeldungen und alles gerne zum Nachlesen auf donau3fm.de.

0: Wir sind mittendrin in der heißen Phase. Wir suchen nach Schwabens schönstem Hundelächeln. Dafür stehen die 10 Finalisten jetzt fest. Unter anderem mit dabei...
1: Der heißt Derek, das ist ein Mischling.
2: Mein süßer Hund heißt Nico mit N. Ein Australian Shepherd.
3: Der heißt Ludwig.
4: Ein Dackel. Ein Golden Retriever. Ellie ist ihr Name.
0: Oh, wie süß. Und jetzt seid ihr gefragt, denn wir brauchen eure Stimme. Wie das Ganze abläuft, mein Thema gleich. Oh yeah.
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2: Bruni, du hast deinen kleinen Liebling bei uns angemeldet. Erzähl mal ein bisschen von ihm.
3: Ja, mein kleiner Liebling, das ist der Pedro. Der ist jetzt mittlerweile 8 Jahre alt. Wir haben den aus dem Tierschutz. Der war auch in der Tötungsstation in Spanien. Mhm. Und wir haben uns auf das Abenteuer eingelassen und haben ihn zu uns geholt. Und war zwar am Anfang ein bisschen schwierig, aber mittlerweile haben wir uns so gut aneinander gewöhnt, dass keiner mehr vom anderen lassen möchte.
4: Ach schön, wir haben auch das Bild vor uns. Er lächelt wirklich ganz süß mit der Zunge raus. Ja. Was bringt dein Pedro denn zum Lächeln?
3: Ein Ball, wenn er sieht, lächelt er immer. Leckerli natürlich. Mhm. Und ansonsten ist er eigentlich auch ein recht fröhlicher Geselle und genießt sein Leben bei uns.
2: Wie alt war der Pedro, als er zu euch kam?
3: Einen Viertel ungefähr.
2: Bruni, wir finden den Pedro mindestens genauso entzückend wie du. Und deswegen, haben wir uns überlegt, dass es doch ganz, ganz toll wäre, wenn der Pedro auch zu unseren Favoriten zählt für Schwabens schönstes Hundelächeln.
3: Ach, das finde ich ja schön. Das freut mich.
4: Herzlichen Glückwunsch.
3: Ja, vielen Dank. Dankeschön.
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1: Wir wünschen euch ein richtig schönes sommerliches Wochenende. Kommt gut durch die heißen Tage, gönnt euch vielleicht ein leckeres Eis oder springt zur Abkühlung in euer Lieblingsfreibad.
2: Apropos Freibad, wir suchen auch nächste Woche noch nach dem beliebtesten Freibad in Schwaben. 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
10: Es ist 17 Uhr.
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12: Ich bin Thomas Brock. Geplatzte Fahrbahndecken, Sperrungen, Tempolimits, Hitzeschäden bremsen auf den Autobahnen in Deutschland teilweise den Verkehr aus. Laut ADAC sind zurzeit mehrere Autobahnen betroffen. In vielen Bundesländern kommt es zu Sperrungen und Geschwindigkeitsbegrenzungen. So ist etwa die A2 Richtung Hannover bei Burg in Sachsen-Anhalt voraussichtlich noch bis morgen Nachmittag gesperrt. Die Deutsche Bahn rät wegen der Hitze von nicht dringend notwendigen Reisen im Fern- und Regionalverkehr ab. Wegen der Hitze zieht es die Menschen derweil scharenweise an die Ostsee. Die Strände seien brechend voll, teilte die DLRG mit. Die Temperaturen sind am Wasser deutlich angenehmer als im Rest des Landes. Am Mittag wurden um die 30 Grad gemessen.
13: Die Wassertemperaturen der Ostsee laden mit über 20 Grad zur Abkühlung ein. Die Strandkörbe sind fast überall ausgebucht. Absolutes Badewetter, sagt die DLRG. Der Verein warnt zugleich, sich nicht zu überschätzen. Die Menschen sollten langsam ins Wasser gehen und sich dabei abkühlen, um den Kreislauf nicht zu überfordern. Wichtig sei auch, ausreichend zu trinken. Außerdem appellieren die Retter angesichts der vollen Strände an Eltern, dass sie auf ihre Kinder achten und das Handy vielleicht mal weglegen. Thomas Bleski, Nachrichtenredaktion.
12: Im Ukraine-Krieg hat Kiew wieder Militäranlagen auf russischem Gebiet angegriffen. Getroffen wurde nach Angaben des ukrainischen Präsidenten Selenskyj eine Rüstungsfabrik in der russischen Millionenstadt Wolgograd.
14: Rund 600 Kilometer liegt Wolgograd von der Front in der Ukraine entfernt. Doch das ist für ukrainische Raketen inzwischen kein Problem mehr. In der Morgendämmerung schlugen mehrere Marschflugkörper des Typs Flamingo in einer Rüstungsfabrik ein. Das Ziel dürfte mit Bedacht gewählt worden sein, denn die Russen stellen dort Artilleriesysteme und Raketenbauteile her, wohl auch für die neue Mittelstreckenrakete Areschnik. Aus Moskau, André Balin.
12: Die zweistündige Sperre der Fernpassstraße im österreichischen Tirol ist nach Bürgerdemonstration mittags wieder aufgehoben worden. Trotz der kurzen Dauer der Blockade riefen die Behörden dazu auf, die für deutsche Urlauber wichtige Alpenroute heute zu meiden, um Staus zu verhindern. Laut Polizei nahmen rund 700 Menschen an den Demos teil. Anwohner protestieren gegen die Verkehrsbelastung und gegen ein geplantes Verkehrsmanagementpaket, zu dem Tunnelbauprojekte und die Einführung einer Maut gehören.
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0: 35 bis 37 Grad an diesem Samstagnachmittag. Draußen sitzen, wenn ja, bitte nach 0 Uhr. Da wird es dann so ein bisschen angenehmer und in den frühen Morgenstunden haben wir dann 18, 19 Grad. Heißt, Fenster auf, durchlüften, ganz schnell wieder alles verrammeln, denn auch der Sonntag wird richtig heiß. Am Nachmittag dann Quellbewölkung, hier und da die ersten heftigen Gewitterschauer und die nehmen wir mit rein in den Montag und da kühlt es dann ab auf 27 Grad.
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0: Momentan störungsfrei, gute und vor allem sichere Fahrt.
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0: A8 Richtung Stuttgart, Höhe Raststätte-Grübingen blitzt es. In Ulm am Bleicher Haag vom Mehringer Weg kommend Höhe der Garagen beidseitig und es blitzt in Ludwigsfeld auf der Allgäuer Straße. 08000 490 400, eure Hotline für Stau- und Blitzmeldung und alles. Gerne zum Nachlesen auf donau3fm.de.
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0: Die dritte Woche der WM läuft und diese Weltmeisterschaft hat schon die ersten heimlichen Stars hervorgebracht. Unsere Donau 3 FM Fußballfanatiker Marcel Teubrich und Fabi Schober.
3: Ja, es geht um zwei Spieler, die begeistern.
4: Der eine durch einen Kuss mit einer Königin und der andere wurde über Nacht zum Social Media Star.
0: Also es geht im heutigen WM-Update offenbar nicht um Ronaldo, Messi oder Haaland. Um wen es genau geht, gleich in unserem WM-Update.
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0: Und weil im Laufe der Jahre ehrlich gesagt schon alles erzählt wurde über Ronaldo und Messi, haben sich unsere Donau3FM-Fußballexperten Marcel Teubrich und Fabi Schober mal nach den kleinen WM-Helden umgeschaut, die diese junge WM jetzt schon hervorgebracht hat.
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3: Fabi, jede WM hat ihre Riesen, Ronaldo oder Messi und die ganzen 100 Millionen Euro Männer. Aber besonders freue ich mich immer so auf die kleinen, stillen Stars und plötzlich redet die ganze Welt über sie. Und ich habe da mal zwei für dich rausgesucht.
4: Ja, okay, ich bin ready. Schieß los.
3: Beide von einer Insel, die du auf der Landkarte erstmal suchen musst. Fangen wir an mit Star Nummer 1, Kap Verde. Da steht ein Mann im Tor, 40 Jahre alt und Achtung, aktuell komplett vereinslos.
4: Gut, vereinslos bei einer WM ist schon mal direkt ein bisschen komisch, aber dafür ist sie ja da. Viele spielen sich ja dann ins Rampenlicht, ne?
3: Ja, gegen den amtierenden Europameister zum Beispiel, Spanien. 27 Torschüsse der Spanier, 7 Wahnsinnsparaden und am Ende 0:0. Eine portugiesische Zeitung hat geschrieben, das war ein 0:0-Sieg.
4: Ja, geil. Ein Sieg ohne zu gewinnen. Ja, getreu nach dem Motto, wenn man kein Tor kriegt, dann verliert man selten.
3: Genau, und Fosinha, so heißt er, ist jetzt ein richtiger Weltstar geworden durch die Leistung. Seine Follower sind über Nacht von 50.000 auf fast 10 Millionen hochgeschossen. Und so meint er selbst.
5: After World Cup, everyone will know who is Cap Verde and where is Cap Verde.
4: Ja, da hat er Cap Verde mal auf die Landkarte gebracht, ne?
3: Auf jeden Fall. Und jetzt zu Star Nummer 2. Es geht um Curaçao, kennen wir aus dem 7:1-Sieg. Auch 0:0 und da auch ein Oldie im Tor, Eloy Room, 37 Jahre alt.
4: Ja, der hat jetzt sicher auch ein paar Bälle pariert, ne?
3: 15 an der Zahl und jetzt noch der Aha-Moment, Fabi. Das sind die meisten Paraden in einem WM-Spiel über 90 Minuten. Neuer Rekord.
4: 15? Mann, der Kerl braucht keine Eistonne, der braucht eine Massage und danach nochmal direkt eine Woche Urlaub.
3: Ja, Urlaub hat er quasi schon. In der Kabine ging es nämlich richtig ab in der Party. Und reinspaziert ist das niederländische Königspaar. Willem Alexander und Maxima haben den Jungs in der Kabine eingeheizt.
4: Ach, ich habe richtig Kopfkino. Das Königspaar in der verschwitzten Fußball-WM-Kabine.
3: Ja, Curaçao gehört nämlich zum Königreich der Niederlande. Und der Keeper Eloy Room hat hinterher gesagt, Maxima, also die niederländische Königin, hat mich geküsst, worauf sein Trainer aber gegrinst hat, nein, du hast sie geküsst.
4: Okay, wenn es ein Küsschen für ein Unentschieden gibt, was gibt's denn dann eigentlich bei einem Sieg? Aber gut, der eine trendet auf TikTok, der andere tanzt mit der Königin. Genau dafür liebt man ja so eine WM. Und auch da hat das letzte Wort wie immer
3: der Bundestrainer.
6: Generell ist ja auch in den Bundesliga spielen oder so, stehen dann auch viele Fotografen vor einem. Was hier schon krass ist, es ist super nah. Ich habe das Gefühl, dass das Riesenrohr mir die Nasenhaare fotografiert.
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1: In meiner nächsten Plattenküche wird's laut, ehrlich und garantiert nicht langweilig, denn mein Gast ist niemand Geringeres als Campino von den Toten Hosen. Wir sprechen über die aktuelle Tour, das Leben auf der Bühne, unvergessliche Konzertmomente und natürlich über das letzte Album der Hosen. Trink aus, wir müssen gehen. Ich freue mich, bis dann.
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1: 35 bis 37 Grad an diesem Samstagnachmittag. Draußen sitzen, wenn ja, bitte nach 0 Uhr. Da wird es dann so ein bisschen angenehmer und in den frühen Morgenstunden haben wir dann 18, 19 Grad. Heißt, Fenster auf, durchlüften, ganz schnell wieder alles verrammeln, denn auch der Sonntag wird richtig heiß. Am Nachmittag dann Quellbewölkung, hier und da die ersten heftigen Gewitterschauer und die nehmen wir mit rein in den Montag und da kühlt es dann ab auf 27 Grad.
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1: Momentan störungsfrei, gute und vor allem sichere Fahrt.
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1: A8 Richtung Stuttgart, Höhe Raststätte-Grübingen blitzt es. In Ulm am Bleicher Haag vom Mehringer Weg kommend Höhe der Garagen beidseitig und es blitzt in Ludwigsfeld auf der Allgäuer Straße. 08.490.400 Euro Hotline für Stau- und Blitzmeldung und alles. Gerne zum Nachlesen auf donau3fm.de.
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1: Der Sommer hat angefangen und ihr braucht mal wieder was Neues zum Trinken. Einen richtig coolen Mix. In der Ulmer Innenstadt gibt es genau das Richtige und ihr könnt es auch noch ganz verschieden einsetzen.
2: Mit Alkohol, ohne Alkohol, zum Trinken, aber dass man es auch zum Backen oder Kochen verwenden kann. Also sehr vielseitig das Ganze.
1: Worum es sich handelt und wann ihr das probieren könnt, das erfahrt ihr gleich bei mir.

0: Wer sich nach ein bisschen Geschmack im Wasser bei diesen heißen Temperaturen sehnt, für den haben wir einen kleinen Ulmer Geheimtipp, die Limonaden-Manufaktur Rose Bottle. Die bietet verschiedene Essenzen und Spirituosen an, die vielfältig einsetzbar sind. Außerdem machen sie auch Tastings. Michael Eising ist Mitbegründer und hat einige Essenzen selbst entworfen.
1: Im Prinzip machen wir einen ganz hochwertigen Sirup. Alles ist handgemacht. Wir sind ein Slow-Food-Produkt, das heißt 100%ig Natur. Und das stellen wir bei so einem Essenz-Tasting vor, was man alles damit machen kann. Mit Alkohol, ohne Alkohol, zum Trinken, aber dass man es auch zum Backen oder Kochen verwenden kann. Also sehr vielseitig das Ganze.
0: Und heute am Samstag ist wieder so ein Tasting. Michael, wie läuft denn so ein Tasting ab?
1: An diesem Tag wird praktisch in circa 1,5 Stunden ein bisschen was über die Geschichte von Rose Bottle erzählt. Und wir machen so 5 bis 6 kleine Drinks, die man dann mit oder ohne Alkohol genießen kann. Und natürlich ist ein bisschen ein Workshop dabei, wo man auch die Zitronen ein bisschen selber schälen muss. Und da erklären wir ein bisschen, wie man die Getränke noch verbessern kann.
0: Übrigens gibt es bei der Aussprache von Rose Bottle etwas Bestimmtes zu beachten.
1: Ja, Rose Bottle ist eigentlich gesprochen Rose Bottle und nicht Rose Bottle, was viele in Ulm ja noch falsch sagen. Aber vielleicht lüfte ich jetzt das Geheimnis hier. Aber es heißt eigentlich Rose Bottle und kommt aus dem Holländischen und heißt eigentlich Hagebutte.
0: Ja, jetzt sind wir auch wieder schlauer geworden. Danke, Michi, für den Tipp. Und hast du auch einen Lieblingsgeschmack?
1: Naja, das sind alles so ein bisschen meine Babys. Es ist schwer zu sagen, aber das Ulmer Tonic ist natürlich das Beste. Ja, das ist ein ganz besonderes Tonic ohne Quinin. Und zwar mit Enzian, Galgant und Löwenzahn und Bergamotten aus Kalabrien.
0: Boah, das klingt richtig interessant. Also wenn ihr euer Wässerle ein bisschen aufpimpen wollt, dann schaut doch mal bei der Limonadenmanufaktur Rose Bottle in Ulm vorbei.

0: Lady Scheiter und Easy 1000.
1: Wir wünschen euch ein richtig schönes sommerliches Wochenende. Kommt gut durch die heißen Tage, gönnt euch vielleicht ein leckeres Eis oder springt zur Abkühlung in euer Lieblingsfreibad.
2: Apropos Freibad, wir suchen auch nächste Woche noch nach dem beliebtesten Freibad in Schwaben. Wenn euch da sofort eins einfällt, dann meldet es ganz einfach noch an auf donau3fm.de.
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7: Es ist 18 Uhr.
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9: Ich bin Thomas Bort. Deutschland erlebt gerade das womöglich heißeste Wochenende seiner Geschichte. Der Deutsche Wetterdienst erwartet Temperaturen bis zu 42 Grad. Städte können aus Sicht des Umweltbundesamts helfen, Bewohnern die Hitze erträglicher zu machen. Einige Möglichkeiten ließen sich auch kurzfristig umsetzen.
10: Die klimatisierte Bibliothek auch für Menschen öffnen, die einfach nur raus wollen aus der Hitze, das machen schon viele Städte, genauso wie Trinkbrunnen aufstellen oder Hinweisschilder, wo ein kühler Aufenthaltsort zu finden ist. Die hohen Temperaturen im Moment sieht das Umweltbundesamt aber auch nochmal als Erinnerung, dass sich Städte und Kommunen besser auf eine zunehmende Zahl von Hitzetagen vorbereiten. Das geht zum Beispiel mit begrünten Dächern und Fassaden, die Regenwasser speichern oder indem zu betonierte Flächen zurückgebaut werden. Jan-Henner Reitze, Nachrichtenredaktion.
9: Die Deutsche Bahn rät wegen der Hitze von nicht dringend notwendigen Reisen im Fern- und Regionalverkehr ab. Die Verkehrsinfrastruktur in Deutschland sei an diesem Wochenende stark von der Rekordhitze betroffen, teilte die Bahn mit. Auch der Schienenverkehr leide unter den Extremtemperaturen. Darüber hinaus warne der Deutsche Wetterdienst vor Gewittern und Starkregen. Trotz des jüngsten Rahmenabkommens zwischen den USA und dem Iran spitzt sich die Lage am Golf wieder zu. Nach neuen US-Angriffen meldet der Iran Gegenangriffe. Außerdem gibt es Berichte über Attacken auf die Schifffahrt in der Straße von Hormuz.
11: Nach US-Angaben richteten sich die Luftangriffe gegen iranische Raketen- und Drohnenlager sowie Radaranlagen und waren eine Reaktion auf den Angriff auf ein Frachtschiff in der Straße von Hormuz. Der Iran spricht dagegen von einem Verstoß gegen das Rahmenabkommen und meldet Angriffe auf US-Ziele in der Region. Nach Darstellung eines hochrangigen US-Beamten gilt die Waffenruhe trotzdem weiter. Ob die neuen Spannungen die geplanten Verhandlungen über das iranische Atomprogramm gefährden, ist offen. Thomas Bleskin, Nachrichtenredaktion.
9: Nach den schweren Erdbeben in Venezuela ist ein Team des Technischen Hilfswerks am Flughafen Caracas eingetroffen. Die Einsatzkräfte sollen nun gemeinsam mit internationalen Partnern die Lage erkunden und so schnell wie möglich mit der Suche nach Vermissten beginnen. Es sei ein Wettlauf gegen die Zeit, heißt es vom THW. Die Beben hatten am Mittwoch den Norden und das Zentrum Venezuelas erschüttert. Nach offiziellen Angaben sind 920 Menschen ums Leben gekommen.
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12: Unfassbar heiß. 35 Grad im Schatten. Von der Sonne wollen wir gar nicht erst reden. Wenn man nicht unbedingt muss, einfach nur stillsitzen, was Schönes trinken, ein bisschen plaudern und einfach locker vor sich hin schwitzen. Das können wir bis rein in den späten Abend. Erst die frühen Morgenstunden bringen so ein bisschen Abkühlung auf 18 bis 22 Grad. Morgen starten wir natürlich mit Sonne. Am Nachmittag allerdings gibt es dann schattenspendende Quellwolken und mit viel Glück die ersten Gewitterschauer, die allerdings auch teils heftig ausfallen können mit Hagel- und Sturmböen. Der Montag wird auf alle Fälle Abkühlung bringen mit Gewitterschauern und das bei 27 Grad.
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12: Derzeit liegen uns keine Störungsmeldungen vor. Kommt gut und vor allem sicher an.
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0: es.
1: In Altheim-Alb in der Vorstadt 30er-Zone blitzt es. In Föhringen auf der Ulmer Straße gegenüber vom Friedhof in der 30er-Zone. Und es blitzt in Rottum, Ortsdurchfahrt Richtung Ochsenhausen. 08.490.400 eure Hotline für Stau- und Blitzmeldung und alles. Gerne zum Nachlesen auf donau3fm.de.
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3: Die Plattenküche heute mit Campino. Das letzte reguläre Studioalbum der Toten Hosen ist da. Trink aus, wir müssen gehen. Und das stellen wir heute vor.
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1: Die Plattenküche heute mit Campino. Die Toten Hosen haben ihr letztes reguläres Studioalbum veröffentlicht. Trinke aus, wir müssen gehen. Campino, was hat euch dazu bewegt, nach fast 45 Jahren Bandgeschichte und 9 Jahren ohne Studioalbum nun ein letztes reguläres Album aufzunehmen?
2: Die Entscheidung, ein letztes Album aufzunehmen, ist nicht über Nacht gekommen. Da gab es auch keine spezielle Sitzung, wo man das dann beschlossen hätte, sondern das ist ein Entschluss, der mit der Zeit gereift ist. Wir haben einfach das Gefühl, dass wir jetzt gerade noch voll im Saft stehen und unser Traum war immer, mit Vollgas über die Ziellinie zu heizen. Das können wir heute noch garantieren und deshalb haben wir gesagt, besser zu früh gehen als zu spät.
1: War die Arbeit daran anders, weil es das letzte reguläre ist, oder anders gefragt, fiel euch die Arbeit am Album schwerer als sonst?
2: Ganz ehrlich, ich kann mich nicht erinnern, irgendwann so ganz locker mal ein Album runtergenagelt zu haben. Wenn, dann ging es da um Coverversionen à la Rote Rosen oder Learning English. Das waren für uns immer Spielwiesen. Aber die eigenen Lieder, das war immer Arbeit. Das war auch immer ein sich abbringen von Ideen und Texten und von Musik. Und insofern waren wir immer ganz nah an diesem Sprichwort, Qualität kommt von Quälen. Uns ist das leider nicht in die Wiege gelegt worden, Songs so locker aus dem Ärmel zu schütteln. Also von daher war die Arbeit eigentlich ätzend wie immer.
1: Dann hören wir uns den ersten Song an. Hier sind die Hosen in der Plattenküche auf Donau 3 FM.

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1: Die Plattenküche heute mit Campino. Es gibt den Film Was bleibt? Die Toten Hosen. Das letzte Album. Über die Entstehung des letzten Albums. Wie kam es dazu?
2: Die Toten Hosen, das letzte Album Was bleibt? Ist ein Film von Erik Friedler, der uns vor 3 Jahren angesprochen hat, dass er gerne einmal die Produktion eines Albums ganz intensiv mitverfolgen wolle. Und da haben wir gesagt, schön, dass du anrufst. Ist jetzt auch die letzte Gelegenheit, weil das könnte unser finales Ding werden. Und von diesem Moment an sind wir dann eine ganze Weile gemeinsam unterwegs gewesen. Wir wurden immer wieder besucht und er hat das versucht einzufangen, was sich in den letzten 2 Jahren bei uns so abgespielt hat, im Studio und im Proberaum. Und wir sind ganz glücklich darüber, dass wir so vielleicht den Leuten, die es interessiert, so einen Einblick gewähren konnten in den Arbeitstag von so einer Rockband halt. Wenn ihr Zeit und Lust drauf habt, schaut euch den Film an. Ist keine verschwendete Zeit.
1: Was ist an diesem Film das Besondere und was erfahren die Fans?
2: Ja, es fällt mir immer schwer, Marktschreier für die Sachen zu sein, in denen ich selber involviert bin. Wer Lust auf Dokumentationen hat, dem kann ich nur sagen, Erik Friedlers Filme sind immer sehenswert. Ihr könnt auch alles andere von dem gucken. Müsst ihr einfach mal auschecken. Es sind bereichernde Sachen. Und was unseren eigenen Film angeht, ich habe dazu keine Distanz, ich kann da nichts zu sagen. Ich bin ja selber Objekt der Betrachtung. Ich bin sicherlich nicht mit allem einverstanden, was da gezeigt wird. Aber ich akzeptiere, dass das die Perspektive des Regisseurs ist.
1: Dann hören wir uns den nächsten Song an von den Toten Hosen. Glück hier in der Plattenküche auf Donau 3 FM.

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10: Die Plattenküche heute mit Campino und dem letzten regulären Studioalbum der Toten Hosen. Trink aus, wir müssen gehen. Es gibt aber dazu auch noch ein Bonusalbum, Alles muss raus. Auf diesem Album sind 25 Coversongs und über diese sprechen wir gleich.
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1: Die Plattenküche heute mit Campino. Trink aus, wir müssen gehen. Fasst eure musikalische Bandbreite von laut bis leise zusammen. Wie habt ihr es geschafft, Campino, nach so vielen Jahren eure musikalische Vielfalt frisch und authentisch zu halten?
2: Ich glaube, unser Lebensrezept, unser Überlebensrezept war immer, dass wir Fans geblieben sind von Musik. Dass wir leidenschaftlich gerne Musik hören. Kein Problem damit haben, andere zu bewundern für das, was sie tun und uns inspirieren zu lassen, jenseits von allen Genres. Und das war immer ein Spaß, einzutauchen, auch in verschiedene Stilrichtungen. Da haben wir uns nie limitiert, sondern die einzigen Grenzen, die es für uns immer gab, waren halt unsere eigenen Fähigkeiten. Aber ansonsten wollten wir immer alles möglich machen und haben das auch voll ausgelebt.
1: Warum kam Campino das Düsseldorf-Lied erst nach 44 Jahren?
2: Düsseldorf

ist sicher auf diesem Album, weil es unsere letzte Scheibe ist und eine aufrichtige Liebeserklärung an unsere Stadt, haben wir in dem Sinne ja nie verfasst. Und das war dann so ein typischer Jetzt-oder-nie-Moment. Wenn wir es diesmal nicht machen würden, würde gar keine Hymne von uns auf Düsseldorf rauskommen. Und deshalb haben wir die Gelegenheit beim Schopf gepackt.

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1: Die Plattenküche heute mit Campino und dem letzten regulären Studioalbum der Toten Hosen. Trink aus, wir müssen gehen. Es gibt noch ein Bonusalbum. Alles muss raus auf diesem Album. Es enthält 25 Coversongs mit Kolleginnen und Kollegen. Was bedeutet euch diese Zusammenarbeit?
2: Also eigentlich ist jede Begegnung eine lustige Geschichte gewesen. Ich will da nicht irgendwas herausheben. Beeindruckend war Marian Gold, der mit so einer tollen Stimme noch hat, das ganze Studio zersägt hat, als er Forever Young gesungen hat. Das war schon unglaublich. Und also Bettina Wegner, Wolf Biermann, Blixer Bargeld, es waren alles nette Begegnungen. Sven Regner, ich komme mir blöd vor, gewisse Dinge nicht, Leute nicht zu nennen, weil alles wirklich für uns auf Augenhöhe ist und alles seine Berechtigung hat. Deshalb ist mir die Frage irgendwie unangenehm. Damit müsst ihr jetzt klarkommen.
1: Dann jetzt der Klassiker von Vicky Leandros. Ich liebe das Leben zusammen mit den Hosen in der Plattenküche auf Donau 3 FM.

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0: 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Es ist 19 Uhr.
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3: Ich bin Thomas Brockt. Erneuter Temperaturrekord in Deutschland. Den zweiten Tag in Folge hat der Deutsche Wetterdienst einen Höchstwert registriert. Er lag am Nachmittag bei 41,5 Grad und wurde in Möckern-Drewitz in Sachsen-Anhalt gemessen. Erst gestern hatte der DWD in Saarbrücken mit 41,3 Grad die bis dahin höchste Temperatur registriert, die jemals in Deutschland gemessen wurde. Die Hitze zeigt auch Auswirkungen unter anderem auf den Bahnverkehr.
4: Regionalzugverbindungen in NRW gestrichen, um zu vermeiden, dass volle Züge irgendwo in der Hitze stehen bleiben. Bei der Deutschen Bahn gilt nach wie vor die Sonderkulanzregel. Wer ein Ticket gebucht hat, bevor klar war, dass es so heiß wird, kann kostenlos stornieren. Auch Baden gehen ist nicht mehr überall problemlos möglich. In einigen Seen sind schon Blaualgen festgestellt worden. Eine Gefahr vor allem für Kleinkinder und Hunde. Aber die Hitze hat auch ihre schönen Seiten, zum Beispiel an einem schattigen Plätzchen im Park oder Garten mit einem kühlen Getränk in der Hand. Jan-Henna Reitze, Nachrichtenredaktion.
3: Trotz des jüngsten Rahmenabkommens zwischen den USA und dem Iran spitzt sich die Lage am Golf wieder zu. Nach neuen US-Angriffen meldet der Iran Gegenangriffe. Außerdem gibt es Berichte über Attacken auf die Schifffahrt in der Straße von Hormuz.
5: Nach US-Angaben richteten sich die Luftangriffe gegen iranische Raketen- und Drohnenlager sowie Radaranlagen und waren eine Reaktion auf den Angriff auf ein Frachtschiff in der Straße von Hormuz. Der Iran spricht dagegen von einem Verstoß gegen das Rahmenabkommen und meldet Angriffe auf US-Ziele in der Region. Nach Darstellung eines hochrangigen US-Beamten gilt die Waffenruhe trotzdem weiter. Ob die neuen Spannungen die geplanten Verhandlungen über das iranische Atomprogramm gefährden, ist offen. Thomas Bleskin, Nachrichtenredaktion.
3: Nach den schweren Erdbeben in Venezuela ist ein Team des Technischen Hilfswerks am Flughafen Caracas eingetroffen. Die Einsatzkräfte sollen nun gemeinsam mit internationalen Partnern die Lage erkunden und so schnell wie möglich mit der Suche nach Vermissten beginnen. Es sei ein Wettlauf gegen die Zeit, heißt es vom THW. Die Beben hatten am Mittwoch den Norden und das Zentrum Venezuelas erschüttert. Nach offiziellen Angaben sind 920 Menschen ums Leben gekommen.
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6: Erst in den frühen Morgenstunden zum Sonntag hin wird es ein bisschen angenehmer und da heißt es ganz schnell durchlüften und dann wieder alles verrammeln. 18 Grad haben wir. Im Laufe des Sonntags geht es wieder rauf auf bis zu 34 bis 36 Grad. Am Nachmittag kommen dann ein paar Quellwolken und zum Abend hin haben wir endlich mal die Chance auf Gewitterschauer. Montag ist es dann fast überall so weit. Viele Gewitterschauer kommen runter und das bei angenehmen 27 Grad.
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7: Die A8 Richtung München zwischen Ulm-Ost und Oberelchingen. Dichter Verkehr mit 4 Minuten Zeitverlust. Die A8 Richtung München zwischen Ulm-Ost und Oberelchingen. Rechter Fahrstreifen blockiert. Vorsicht, defektes Fahrzeug. 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
1: Zu Gast ist heute Campino und mit dem letzten regulären Album und der Abschiedstournee in Argentinien schließt ihr ein ganz, ganz großes Kapitel der Toten Hosen. Wie fühlt ihr euch persönlich bei diesem Abschied?

0: Und was nehmt ihr aus dieser langen Bandgeschichte mit?
1: Das letzte Konzert in Buenos Aires im Oktober wird uns sicher sehr nahe gehen. Und keiner aus der Band ist eigentlich da vorbereitet und niemand will sich damit auseinandersetzen. Deshalb denken wir da einfach nicht drüber nach. Aber es wird ein guter Moment sein, den endgültigen Abschied so zu üben. Denn in Südamerika, das ist konkret, wird unser letzter Ton gespielt werden da. Und dann müssen wir mal schauen, was das mit uns macht. Argentinien ist ein Riesenkapitel in unserer Bandgeschichte. Wir sind für hunderte Erlebnisse dankbar, die wirklich sagenhaft waren. Aber auch hier ist die Idee, mit voller Kraft aufzuhören, mit wehenden Fahnen rauszugehen und den Leuten dort in guter Erinnerung zu bleiben. Sich einmal noch vernünftig umarmen und die Freundschaft zelebrieren und dann mit den Erinnerungen im Herzen leben.
0: Wir waren nie weg. Hier sind die Toten Hosen aus ihrem letzten regulären Studioalbum. Trink aus, wir müssen gehen, in der Plattenküche auf Donau 3 FM.

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1: Ja, die Toten Hosen sind in diesem Jahr auf Tour. Die große Trink aus. Wir müssen gehen. Open Air Tour ist so gut wie ausverkauft. Und ihr bietet Sozialtickets an, um möglichst vielen Fans den Zugang zu ermöglichen. Wie wichtig ist euch dieser inklusive Ansatz bei euren Konzerten?
2: Ja, wir finden es einfach großartig, dass KKT uns die Gelegenheit gibt, auch für unsere Konzerte sogenannte Sozialtickets zu verkaufen, dass Leute, die kein großes Einkommen haben, ebenfalls die Chance haben, die Toten Hosen zu sehen. Denn das war eigentlich immer unser Ziel über all diese 45 Jahre, dass theoretisch jeder die Möglichkeit haben müsste, unsere Konzerte zu besuchen. Und ich glaube, dass diese Lösung mit den Sozialtickets wirklich klasse ist und hoffe, dass sich da noch ganz viele Künstler und Künstlerinnen anschließen und das ihren Hörern irgendwie möglich machen. Denn es gibt überall in Deutschland und anderswo Menschen, die wirklich mit der Kohle zu kämpfen haben und die man ja nicht aussparen will bei solchen Abenden.
1: Hier sind die Hosen, schlechte Nachbarn in der Plattenküche auf Donau 3 FM.

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1: Campino ist zu Gast in der Plattenküche heute und wir sprechen gleich über die Trinkaus. Wir müssen gehen, Tour 2026, die restlos ausverkauft ist. 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
1: Ja, die Plattenküche heute mit Campino. Wir freuen uns alle auf die Drink aus. Wir müssen gehen Tour, also die Karten haben logischerweise. Aber was erwartet die Fans auf eurer Tour?
2: Also ich finde, die Frage sollte eher heißen, was erwarten wir von den Fans? Wir wollen, dass ihr alle wetterfeste Kleidung mitbracht und die Halle zum Toben bringt. Wir wollen eigentlich nur noch rauskommen und der Soundtrack zu der Revolution und Randale sein, die ihr da draußen veranstaltet. Also eine Party kann nur funktionieren, wenn alle Bock drauf haben. Wir von unserer Seite, das kann ich garantieren. Jetzt müsst nur ihr kommen und einmal ausblenden, dass es morgen weitergeht und was gestern war, sondern einfach nur das Hier und Jetzt. Und lass uns zusammen versuchen, das Dach von den Hallen abzumachen.
1: Die Show muss weitergehen. Hier sind die Toten Hosen in der Plattenküche auf Donau 3 FM.

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1: Die Plattenküche mit Campino. Wie wird es nach dem letzten Konzert der Drink aus Wir müssen gehen Tour 2027, was ja in eurer Heimatstadt Düsseldorf ist, weitergehen?
2: Wir haben uns noch überhaupt nicht überlegt, was wir nach der letzten Show im nächsten Sommer machen werden. Das ist jetzt auch noch nicht der Zeitpunkt, sich da Gedanken drüber zu machen. Ich kann mir vorstellen, dass alle irgendwie erstmal in die Ferien fahren oder irgendwo hin, wo Wasser und Sonne ist und die Seele baumeln lassen oder was. Ich habe keine Ahnung. Vielleicht werde ich auch beim Mannesmann versuchen, eine Nachtschicht zu kriegen, eine gute, und nochmal mein Studentenleben von früher aufleben zu lassen. Wer weiß.

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0: 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Es ist 20 Uhr.
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2: Ich bin Thomas Brott. Die aktuelle Hitzewelle hat Deutschland den zweiten Temperaturrekord in Folge beschert. Der Deutsche Wetterdienst registrierte in Meckern-Drewitz in Sachsen-Anhalt am Nachmittag 41,5 Grad und damit den höchsten je bei uns gemessenen Wert.
3: Erst am Freitag hatte der DWD in Saarbrücken-Burbach mit 41,3 Grad die bis dahin höchste Temperatur hierzulande gemessen. Der vorherige Hitzerekord für Deutschland lag bei 41,2 Grad, gemessen am 25. Juli 2019 in Tönesforst und Duisburg. In Nordrhein-Westfalen. Der bisherige Rekord für die wärmste Nacht in Deutschland seit Beginn der Messungen war in den Nächten auf Donnerstag und auf Freitag in Bad Bergzabern in Rheinland-Pfalz eingestellt worden. Dort fiel die Temperatur jeweils nicht unter 26,2 Grad. Thomas Bleskin, Nachrichtenredaktion.
2: In den Vorschlägen der Rentenkommission sieht die Wirtschaftsweise Schnitzer die Chance auf einen politischen Neuanfang der Bundesregierung. Wenn Union und SPD diesen eingeschlagenen Kurs fortsetzen, könnte es tatsächlich der Sommer der Reformen werden, sagte Schnitzer den Zeitungen der Funke Mediengruppe.
4: Die 33 Reformvorschläge will Bundeskanzler Merz komplett umsetzen und mit dieser Ansage möglichst verhindern, dass einzelne Einschnitte abgeschwächt werden. Auch wenn es zum Beispiel aus den Reihen des Koalitionspartners SPD schon den Wunsch gibt, doch an der abschlagsfreien Rente nach 45 Beitragsjahren festzuhalten. Schnitzer rät der Regierung, sich beim Reformmut nicht ausbremsen zu lassen und so zu demonstrieren, dass Politik noch handlungsfähig ist. Aus Berlin, Uli Reitinger.
2: Spirituosen wie Rum, Wodka und Korn sollen nach Plänen des Bundesfinanzministeriums ab dem kommenden Jahr höher besteuert werden. Dazu sei nun ein Gesetzentwurf erarbeitet worden, teilte ein Sprecher mit. Nähere Angaben machte er nicht. Wie das Redaktionsnetzwerk Deutschland berichtet, soll eine Erhöhung um 20% kommen, von 13,03 Euro auf 15,64 Euro je Liter Reinalkohol. Nach den schweren Erdbeben in Venezuela ist ein Team des Technischen Hilfswerks am Flughafen von Caracas eingetroffen. Die Einsatzkräfte sollen nun gemeinsam mit internationalen Partnern die Lage erkunden und so schnell wie möglich mit der Suche nach Vermissten beginnen. Die Beben hatten am Mittwoch den Norden und das Zentrum Venezuelas erschüttert. Nach offiziellen Angaben sind 920 Menschen ums Leben gekommen.
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5: Erst in den frühen Morgenstunden zum Sonntag hin wird es ein bisschen angenehmer und da heißt es ganz schnell durchlüften und dann wieder alles verrammeln. 18 Grad haben wir. Im Laufe des Sonntags geht es wieder rauf auf bis zu 34 bis 36 Grad. Am Nachmittag kommen dann ein paar Quellwolken und zum Abend hin haben wir endlich mal die Chance auf Gewitterschauer. Montag ist es dann fast überall so weit. Viele Gewitterschauer kommen runter und das bei angenehmen 27 Grad.
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7: Die A7 Richtung Ulm zwischen Rastplatz Leiby und Kreuz Ulm-Elchingen Baustelle. Rechter Fahrstreifen gesperrt. Heute von 20 Uhr bis 23 Uhr. Die A7 Richtung Füssenreute zwischen Langenau und Kreuz Ulm-Elchingen Bauarbeiten. Rechter Fahrstreifen gesperrt. Heute von 20 Uhr bis 23 Uhr. 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
0: 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Es ist 21 Uhr.
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4: Ich bin Thomas Rott. Erneuter Temperaturrekord in Deutschland. Den zweiten Tag in Folge hat der Deutsche Wetterdienst einen Höchstwert registriert. Er lag am Nachmittag bei 41,5 Grad und wurde in Meckern-Drewitz in Sachsen-Anhalt gemessen. Erst gestern hatte der DWD in Saarbrücken mit 41,3 Grad die bis dahin höchste Temperatur registriert. Die Deutsche Bahn riet wegen der Hitze von nicht dringend notwendigen Reisen im Fern- und Regionalverkehr ab. Und auch der Autoverkehr leidet unter Hitzeschäden. Mehrere Autobahnen

0: sind von Sperrungen und Geschwindigkeitsbegrenzungen betroffen. Vor der entscheidenden Sitzungswoche vor der Sommerpause wächst der Druck auf die schwarz-rote Koalition. Im Mittelpunkt stehen Reformen bei Rente, Gesundheit und Pflege. Die Erwartungen an Union und SPD sind hoch.
1: Rückenwind kommt unter anderem von der Vorsitzenden der Wirtschaftsweisen Schnitzer. Sie sieht bei der Rente das bislang stärkste Reformsignal und hofft auch bei Gesundheit und Pflege auf mutige Entscheidungen. Altbundespräsident Gauck fordert mehr Entschlossenheit und wirbt dafür, notwendige Zumutungen offen zu erklären. Gleichzeitig hält die Debatte über die Rentenpläne an. Aus der SPD kommt Kritik an einer vollständigen Umsetzung der Kommissionsvorschläge, während aus der Union ein schnelleres Aus für die sogenannte Rente mit 63 verlangt wird. Thomas Bleskin, Nachrichtenredaktion.
0: Die Zahl der Toten nach der Erdbebenkatastrophe in Venezuela ist auf 1430 gestiegen. Das teilte der Präsident der Nationalversammlung Rodriguez mit. Am dritten Tag nach den schweren Beben ist der Verbleib von zehntausenden Menschen weiter unklar. Inzwischen ist auch ein Team des Technischen Hilfswerks in Venezuela eingetroffen, um bei der Suche nach Vermissten zu helfen. Nach dem Stimmungsdämpfer gegen Ecuador bereitet sich die deutsche Fußballnationalmannschaft bei der WM nun auf Paraguay vor. Bei einer erneuten Niederlage am Montag im 16. Finale geht es nach Hause. Sportdirektor Rudi Völler ist aber überzeugt, dass die Weltmeisterschaft für das deutsche Team noch nicht vorbei sein wird.
2: Der Glaube ist da, dass wir am Montag alles rausholen, dass wir absolut ans Limit gehen, was ja auch selbstverständlich ist. Und ein richtig gutes Spiel machen und natürlich in die nächste Runde einziehen wollen.
0: DFB-Sportdirektor Rudi Völler. Das Spiel in Boston am Montag beginnt um 22.30 Uhr.
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4: Erst in den frühen Morgenstunden zum Sonntag hin wird es ein bisschen angenehmer und da heißt es ganz schnell durchlüften und dann wieder alles verrammeln. 18 Grad haben wir. Im Laufe des Sonntags geht es wieder rauf auf bis zu 34 bis 36 Grad. Am Nachmittag kommen dann ein paar Quellwolken und zum Abend hin haben wir endlich mal die Chance auf Gewitterschauer. Montag ist es dann fast überall so weit. Viele Gewitterschauer kommen runter und das bei angenehmen 27 Grad.
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6: Die A7 Richtung Ulm zwischen Memmingen Süd und Kreuz Memmingen nachts Bauarbeiten auf einer Länge von 3 Kilometern. Der rechte Fahrstreifen und der Standstreifen sind bis morgen 2 Uhr gesperrt. Die A7 Richtung Ulm zwischen Rastplatz Leiby und Kreuz Ulm-Elchingen Baustelle. Der rechte Fahrstreifen ist heute von 20 Uhr bis 23 Uhr gesperrt. Die A7 Richtung Füssenreute zwischen Langenau und Kreuz Ulm-Elchingen Bauarbeiten. Der rechte Fahrstreifen ist heute von 20 Uhr bis 23 Uhr gesperrt. Die A7 Richtung Füssenreute zwischen Altenstadt an der Iller und Raststätte Illertal West. Vorsicht, Fahrzeugteile auf dem rechten Fahrstreifen. Die A96 Richtung München zwischen Mindelheim und Bad Wörishofen liegen gebliebenes Fahrzeug. Der Standstreifen ist blockiert. Die A96 Richtung Lindau zwischen Bad Wörishofen und Mindelheim. Vorsicht, Personen auf der Fahrbahn und ein liegen gebliebenes Fahrzeug. Der Standstreifen ist blockiert. 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
0: 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Es ist 22 Uhr.
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4: Ich bin Dirk Zeitler. Die aktuelle Hitzewelle hat Deutschland den zweiten Temperaturrekord in Folge beschert. Der Deutsche Wetterdienst registrierte in Möckern-Drewitz in Sachsen-Anhalt am Nachmittag 41,5 Grad und damit den höchsten je bei uns gemessenen Wert.
5: Erst am Freitag hatte der DWD in Saarbrücken-Bobach mit 41,3 Grad die bis dahin höchste Temperatur hierzulande gemessen. Der vorherige Hitzerekord für Deutschland lag bei 41,2 Grad, gemessen am 25. Juli 2019 in Tönesforst und Duisburg-Bahl in Nordrhein-Westfalen. Der bisherige Rekord für die wärmste Nacht in Deutschland seit Beginn der Messungen war in den Nächten auf Donnerstag und auf Freitag in Bad Bergzabern in Rheinland-Pfalz eingestellt worden. Dort fiel die Temperatur jeweils nicht unter 26,2 Grad. Thomas Bleskin, Nachrichtenredaktion.
4: Die Zahl der Toten nach der Erdbebenkatastrophe in Venezuela ist auf 1430 gestiegen. Das teilte der Präsident der Nationalversammlung Rodriguez mit. Am dritten Tag nach den schweren Beben ist der Verbleib von zehntausenden Menschen weiter unklar. Besonders im Bundesstaat La Guaira, aber auch in der Hauptstadt Caracas gibt es große Zerstörungen. Inzwischen ist auch ein Team des Technischen Hilfswerks in Venezuela eingetroffen, um bei der Suche nach Vermissten zu

0: zu helfen. Spirituosen wie Rum, Wodka und Korn sollen nach Plänen des Bundesfinanzministeriums ab dem kommenden Jahr höher besteuert werden. Dazu sei nun ein Gesetzentwurf erarbeitet worden, teilte ein Sprecher mit. Nähere Angaben machte er nicht. Wie das Redaktionsnetzwerk Deutschland berichtet, soll eine Erhöhung um 20% kommen. Von 13,03 € auf 15,64 € je Liter Reinalkohol. Zum Sport. Nach dem Stimmungsdämpfer gegen Ecuador bereitet sich die deutsche Fußballnationalmannschaft bei der WM nun auf Paraguay vor. Bei einer erneuten Niederlage am Montag geht es nach Hause. Sportdirektor Rudi Völler ist aber überzeugt, dass die WM für das deutsche Team noch nicht vorbei sein wird.
1: Der Glaube ist da, dass wir am Montag alles rausholen, dass wir absolut ans Limit gehen, was ja auch selbstverständlich ist, und ein richtig gutes Spiel machen und natürlich in die nächste Runde einziehen wollen.
0: DFB-Sportdirektor Rudi Völler. Das Spiel in Boston am Montag beginnt um 22.30 Uhr.
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3: Erst in den frühen Morgenstunden zum Sonntag hin wird es ein bisschen angenehmer. Und da heißt es ganz schnell durchlüften und dann wieder alles verrammeln. 18 Grad haben wir. Im Laufe des Sonntags geht es wieder rauf auf bis zu 34 bis 36 Grad. Am Nachmittag kommen dann ein paar Quellwolken und zum Abend hin haben wir endlich mal die Chance auf Gewitterschauer. Montag ist es dann fast überall so weit. Viele Gewitterschauer kommen runter und das bei angenehmen 27 Grad.
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5: Die A7 Richtung Ulm zwischen Memmingen Süd und Kreuz Memmingen in der Nacht Bauarbeiten auf einer Länge von 3 Kilometern. Der rechte Fahrstreifen und der Standstreifen sind bis morgen 2 Uhr gesperrt. Die A7 Richtung Ulm zwischen Memmingen Süd und Kreuz Memmingen Nachtbaustelle. Der Standstreifen und der rechte Fahrstreifen sind von heute 21 Uhr bis morgen 6 Uhr gesperrt. Die A7 Richtung Ulm zwischen Rastplatz Leiby und Kreuz Ulm-Elchingen Baustelle. Der rechte Fahrstreifen ist bis Mitternacht gesperrt. Die A7 Richtung Füssenreute zwischen Langenau und Kreuz Ulm-Elchingen Bauarbeiten. Der rechte Fahrstreifen ist heute von 20 Uhr bis 23 Uhr gesperrt. 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
0: 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Es ist 23 Uhr.
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4: Ich bin Dirk Zeitler. Vor den angestrebten Entscheidungen über zentrale Reformen in der kommenden Woche steigt der Erwartungsdruck auf die schwarz-rote Koalition. Die Vorsitzende der Wirtschaftsweisen, Monika Schnitzer, sagte den Zeitungen der Funke Mediengruppe mit Blick auf das positive Echo für vorgelegte Kommissionsvorschläge, sie sehe bei der Rente das bislang stärkste Reformsignal. Der ehemalige Bundespräsident Gauck sagte der Welt am Sonntag, das Land warte dringend auf Entschlossenheit. Die aktuelle Hitzewelle hat Deutschland den zweiten Temperaturrekord in Folge beschwert. Der Deutsche Wetterdienst registrierte in Möckern-Drewitz in Sachsen-Anhalt am Nachmittag 41,5 Grad und damit den höchsten je bei uns gemessenen Wert.
5: Erst am Freitag hatte der DWD in Saarbrücken-Burbach mit 41,3 Grad die bis dahin höchste Temperatur hierzulande gemessen. Der vorherige Hitzerekord für Deutschland lag bei 41,2 Grad, gemessen am 25. Juli 2019 in Tönesforst und Duisburg-Bahl in Nordrhein-Westfalen. Der bisherige Rekord für die wärmste Nacht in Deutschland seit Beginn der Messungen war in den Nächten auf Donnerstag und auf Freitag in Bad Bergzabern in Rheinland-Pfalz eingestellt worden. Dort fiel die Temperatur jeweils nicht unter 26,2 Grad. Thomas Bleskin, Nachrichtenredaktion.
4: Die Zahl der Toten nach der Erdbebenkatastrophe in Venezuela ist auf 1430 gestiegen. Das teilte der Präsident der Nationalversammlung Rodriguez mit. Am dritten Tag nach den schweren Beben ist der Verbleib von zehntausenden Menschen weiter unklar. Besonders im Bundesstaat La Guaira, aber auch in der Hauptstadt Caracas gibt es große Zerstörungen. Inzwischen ist auch ein Team des Technischen Hilfswerks in Venezuela eingetroffen, um bei der Suche nach Vermissten zu helfen. Zum Sport. Nach dem Stimmungsdämpfer gegen Ecuador bereitet sich die deutsche Fußballnationalmannschaft bei der WM nun auf Paraguay vor. Bei einer erneuten Niederlage am Montag geht es nach Hause. Sportdirektor Rudi Völler ist aber überzeugt, dass die WM für das deutsche Team noch nicht vorbei sein wird.

0: Der Glaube ist da, dass wir am Montag alles rausholen, dass wir absolut ans Limit gehen, was ja auch selbstverständlich ist, und ein richtig gutes Spiel machen und natürlich in die nächste Runde einziehen wollen.
1: DFB-Sportdirektor Rudi Völler. Das Spiel in Boston am Montag beginnt um 22.30 Uhr.
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3: Erst in den frühen Morgenstunden zum Sonntag hin wird es ein bisschen angenehmer und da heißt es ganz schnell durchlüften und dann wieder alles verrammeln. 18 Grad haben wir. Im Laufe des Sonntags geht es wieder rauf auf bis zu 34 bis 36 Grad. Am Nachmittag kommen dann ein paar Quellwolken und zum Abend hin haben wir endlich mal die Chance auf Gewitterschauer. Montag ist es dann fast überall so weit. Viele Gewitterschauer kommen runter und das bei angenehmen 27 Grad.
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5: Die A7 Richtung Ulm zwischen Memmingen Süd und Kreuz Memmingen. In der Nacht Bauarbeiten auf einer Länge von 3 Kilometern. Der rechte Fahrstreifen und der Standstreifen sind gesperrt. Bis morgen 2 Uhr. Die A7 Richtung Ulm zwischen Memmingen Süd und Kreuz Memmingen. Nachtbaustelle, der Standstreifen und der rechte Fahrstreifen sind gesperrt. Von heute 21 Uhr bis morgen 6 Uhr. Die A7 Richtung Ulm zwischen Rastplatz Leiby und Kreuz Ulm-Elchingen. Baustelle, der rechte Fahrstreifen ist gesperrt. Bis Mitternacht. Die A7 Richtung Füssenreute zwischen Langenau und Kreuz Ulm-Elchingen. Bauarbeiten, der rechte Fahrstreifen ist gesperrt. Heute von 20 Uhr bis 23 Uhr. 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
0: 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Es ist 0 Uhr.
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4: Ich bin Dirk Zeitler. Die aktuelle Hitzewelle hat Deutschland den zweiten Temperaturrekord in Folge beschert. Der Deutsche Wetterdienst registrierte in Möckern-Drewitz in Sachsen-Anhalt am Nachmittag 41,5 Grad und damit den höchsten je bei uns gemessenen Wert.
5: Erst am Freitag hatte der DWD in Saarbrücken-Bobach mit 41,3 Grad die bis dahin höchste Temperatur hierzulande gemessen. Der vorherige Hitzerekord für Deutschland lag bei 41,2 Grad, gemessen am 25. Juli 2019 in Tönesforst und Duisburg-Bahl in Nordrhein-Westfalen. Der bisherige Rekord für die wärmste Nacht in Deutschland seit Beginn der Messungen war in den Nächten auf Donnerstag und auf Freitag in Bad Bergzabern in Rheinland-Pfalz eingestellt worden. Dort fiel die Temperatur jeweils nicht unter 26,2 Grad. Thomas Bleskin, Nachrichtenredaktion.
4: Die Zahl der Toten nach der Erdbebenkatastrophe in Venezuela ist auf 1430 gestiegen. Das teilte der Präsident der Nationalversammlung Rodriguez mit. Am dritten Tag nach den schweren Beben ist der Verbleib von zehntausenden Menschen weiter unklar. Besonders im Bundesstaat La Guaira, aber auch in der Hauptstadt Caracas gibt es große Zerstörungen. Inzwischen ist auch ein Team des Technischen Hilfswerks in Venezuela eingetroffen, um bei der Suche nach Vermissten zu helfen. Spirituosen wie Rum, Wodka und Korn sollen nach Plänen des Bundesfinanzministeriums ab dem kommenden Jahr höher besteuert werden. Dazu sei nun ein Gesetzentwurf erarbeitet worden, teilte ein Sprecher mit. Nähere Angaben machte er nicht. Wie das Redaktionsnetzwerk Deutschland berichtet, soll eine Erhöhung um 20% kommen. Von 13,03 Euro auf 15,64 Euro je Liter Reinalkohol. Zum Sport. Nach dem Stimmungsdämpfer gegen Ecuador bereitet sich die deutsche Fußballnationalmannschaft bei der WM nun auf Paraguay vor. Bei einer erneuten Niederlage am Montag geht es nach Hause. Sportdirektor Rudi Völler ist aber überzeugt, dass die WM für das deutsche Team noch nicht vorbei sein wird.
6: Der Glaube ist da, dass wir am Montag alles rausholen, dass wir absolut ans Limit gehen, was ja auch selbstverständlich ist, und ein richtig gutes Spiel machen und natürlich in die nächste Runde einziehen wollen.
4: DFB-Sportdirektor Rudi Völler. Das Spiel in Boston am Montag beginnt um 22.30 Uhr.
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1: Erst in den frühen Morgenstunden zum Sonntag hin wird es ein bisschen angenehmer und da heißt es ganz schnell durchlüften und dann wieder alles verrammeln. 18 Grad haben wir. Im Laufe des Sonntags geht es wieder rauf auf bis zu 34 bis 36 Grad. Am Nachmittag kommen dann ein paar Quellwolken und zum Abend hin haben wir endlich mal die Chance auf Gewitterschauer. Montag ist es dann fast überall so weit. Viele Gewitterschauer kommen rum.

0: runter und das bei angenehmen 27 Grad.
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3: Die A7 Richtung Ulm zwischen Memmingen Süd und Kreuz Memmingen. In der Nacht Bauarbeiten auf einer Länge von 3 Kilometern. Der rechte Fahrstreifen und der Standstreifen sind gesperrt. Bis morgen 2 Uhr. Die A7 Richtung Ulm zwischen Memmingen Süd und Kreuz Memmingen. Nachtbaustelle. Der Standstreifen und der rechte Fahrstreifen sind gesperrt. Von heute 21 Uhr bis morgen 6 Uhr. Die A7 Richtung Ulm zwischen Rastplatz Leiby und Kreuz Ulm-Elchingen. Baustelle. Der rechte Fahrstreifen ist gesperrt. Bis Mitternacht. Die A96 Richtung München zwischen Buchloe Ost und Landsberg am Lech West. Ein defekter Wohnwagen blockiert den Standstreifen. Die B466 in Geislingen an der Steige über Kingerstraße in Höhe Wiesensteiger Straße. In beiden Richtungen gesperrt. Unfallaufnahme. 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

0: ist 1 Uhr.
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2: Ich bin Dirk Zeitler. Vor den angestrebten Entscheidungen über zentrale Reformen in der kommenden Woche steigt der Erwartungsdruck auf die schwarz-rote Koalition. Die Vorsitzende der Wirtschaftsweisen, Monika Schnitzer, sagte den Zeitungen der Funke Mediengruppe mit Blick auf das positive Echo für vorgelegte Kommissionsvorschläge, sie sehe bei der Rente das bislang stärkste Reformsignal. Der ehemalige Bundespräsident Gauck sagte der Welt am Sonntag, das Land warte dringend auf Entschlossenheit. Die aktuelle Hitzewelle hat Deutschland den zweiten Temperaturrekord in Folge beschwert. Der Deutsche Wetterdienst registrierte in Möckern-Drewitz in Sachsen-Anhalt am Nachmittag 41,5 Grad und damit den höchsten je bei uns gemessenen Wert.
3: Erst am Freitag hatte der DWD in Saarbrücken-Burbach mit 41,3 Grad die bis dahin höchste Temperatur hierzulande gemessen. Der vorherige Hitzerekord für Deutschland lag bei 41,2 Grad, gemessen am 25. Juli 2019 in Tönesforst und Duisburg-Bahl in Nordrhein-Westfalen. Der bisherige Rekord für die wärmste Nacht in Deutschland seit Beginn der Messungen war in den Nächten auf Donnerstag und auf Freitag in Bad Bergzabern in Rheinland-Pfalz eingestellt worden. Dort fiel die Temperatur jeweils nicht unter 26,2 Grad. Thomas Bleskin, Nachrichtenredaktion.
2: Die Zahl der Toten nach der Erdbebenkatastrophe in Venezuela ist auf 1430 gestiegen. Das teilte der Präsident der Nationalversammlung Rodriguez mit. Am dritten Tag nach den schweren Beben ist der Verbleib von zehntausenden Menschen weiter unklar. Besonders im Bundesstaat La Guaira, aber auch in der Hauptstadt Caracas gibt es große Zerstörungen. Inzwischen ist auch ein Team des Technischen Hilfswerks in Venezuela eingetroffen, um bei der Suche nach Vermissten zu helfen. Zum Sport. Nach dem Stimmungsdämpfer gegen Ecuador bereitet sich die deutsche Fußballnationalmannschaft bei der WM nun auf Paraguay vor. Bei einer erneuten Niederlage am Montag geht es nach Hause. Sportdirektor Rudi Völler ist aber überzeugt, dass die WM für das deutsche Team noch nicht vorbei sein wird.
4: Der Glaube ist da, dass wir am Montag alles rausholen, dass wir absolut ans Limit gehen, was ja auch selbstverständlich ist. Und ein richtig gutes Spiel machen und natürlich in die nächste Runde einziehen wollen.
2: DFB-Sportdirektor Rudi Völler. Das Spiel in Boston am Montag beginnt um 22.30 Uhr.
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5: Erst in den frühen Morgenstunden zum Sonntag hin wird es ein bisschen angenehmer und da heißt es ganz schnell durchlüften und dann wieder alles verrammeln. 18 Grad haben wir. Im Laufe des Sonntags geht es wieder rauf auf bis zu 34 bis 36 Grad. Am Nachmittag kommen dann ein paar Quellwolken und zum Abend hin haben wir endlich mal die Chance auf Gewitterschauer. Montag ist es dann fast überall so weit. Viele Gewitterschauer kommen runter und das bei angenehmen 27 Grad.
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6: Die A7 Füssen-Reute Richtung Ulm. Zwischen Memmingen Süd und Kreuz Memmingen in der Nacht Bauarbeiten auf einer Länge von 3 Kilometern. Rechter Fahrstreifen gesperrt. Standstreifen gesperrt. Bis heute 2 Uhr. Die A7 Füssen-Reute Richtung Ulm. Zwischen Memmingen Süd und Kreuz Memmingen Nachtbaustelle. Standstreifen gesperrt, rechter Fahrstreifen gesperrt. Von gestern 21 Uhr bis heute 6 Uhr. Die A8 München Richtung Stuttgart. Zwischen Zusmarshausen

und Burgau Gefahr durch liegen gebliebenes Fahrzeug, Standstreifen blockiert, unbeleuchtetes Fahrzeug. Die A8 Stuttgart Richtung München, zwischen Günzburg und Burgau defekter PKW, Standstreifen blockiert. Die B465 Münzingen, Biberach an der Riss, zwischen Abzweig nach Bremelau und Abzweig nach Frankenhofen in beiden Richtungen Feuerwehreinsatz, blockiert. Und noch die B466 Mühlhausen in Thele Richtung Heidenheim an der Brenz, zwischen Sontheimer Wirtshäusle und Heidenheim B19, dichter Verkehr, Zeitverlust, 3 Minuten. 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

0: Es ist 2 Uhr.
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2: Ich bin Dirk Zeitler. Die aktuelle Hitzewelle hat Deutschland den zweiten Temperaturrekord in Folge beschert. Der Deutsche Wetterdienst registrierte in Möckern-Drewitz in Sachsen-Anhalt am Nachmittag 41,5 Grad und damit den höchsten je bei uns gemessenen Wert. Die Hitze zeigt unter anderem auch Auswirkungen auf den Bahnverkehr. Die Deutsche Bahn und weitere Eisenbahnunternehmen raten deshalb am Wochenende von nicht dringend notwendigen Reisen ab. Vor der entscheidenden Sitzungswoche vor der Sommerpause wächst der Druck auf die schwarz-rote Koalition. Im Mittelpunkt stehen Reformen bei Rente, Gesundheit und Pflege. Die Erwartungen an Union und SPD sind hoch.
3: Rückenwind kommt unter anderem von der Vorsitzenden der Wirtschaftsweisen Schnitzer. Sie sieht bei der Rente das bislang stärkste Reformsignal und hofft auch bei Gesundheit und Pflege auf mutige Entscheidungen. Altbundespräsident Gauck fordert mehr Entschlossenheit und wirbt dafür, notwendige Zumutungen offen zu erklären. Gleichzeitig hält die Debatte über die Rentenpläne an. Aus der SPD kommt Kritik an einer vollständigen Umsetzung der Kommissionsvorschläge, während aus der Union ein schnelleres Aus für die sogenannte Rente mit 63 verlangt wird. Thomas Bleskin, Nachrichtenredaktion.
2: Die Ukraine hat nach eigenen Angaben erneut strategisch wichtige Ziele im russischen Hinterland angegriffen. Der ukrainische Geheimdienst teilte mit, eine für die Treibstoffversorgung Moskaus wichtige Ölpumpstation östlich der Hauptstadt sei von Drohnen getroffen worden.
4: Rund 600 Kilometer liegt Wolgograd von der Front in der Ukraine entfernt. Doch das ist für ukrainische Raketen inzwischen kein Problem mehr. In der Morgendämmerung schlugen mehrere Marschflugkörper des Typs Flamingo in einer Rüstungsfabrik ein. Das Ziel dürfte mit Bedacht gewählt worden sein, denn die Russen stellen dort Artilleriesysteme und Raketenbauteile her, wohl auch für die neue Mittelstreckenrakete Areschnik. Die Behörden in Wolgograd meldeten mehrere Brände, das genaue Ausmaß der Schäden ist bislang aber nicht bekannt. Aus Moskau, André Ballin.
2: Zum Sport. Angeführt von Bayerns Stürmerstar Harry Kane hat sich England bei der Fußball-WM den Gruppensieg gesichert. Das Team von Trainer Thomas Tuchel setzte sich nach einer Leistungssteigerung in Halbzeit 2 mit 2:0 gegen Panama durch. Auch Kroatien und Ghana haben sich für die K.O.-Phase qualifiziert. Kroatien gewann zum Abschluss der Gruppenphase gegen Ghana mit 2:1.
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5: Erst in den frühen Morgenstunden zum Sonntag hin wird es ein bisschen angenehmer und da heißt es ganz schnell durchlüften und dann wieder alles verrammeln. 18 Grad haben wir. Im Laufe des Sonntags geht es wieder rauf auf bis zu 34 bis 36 Grad. Am Nachmittag kommen dann ein paar Quellwolken und zum Abend hin haben wir endlich mal die Chance auf Gewitterschauer. Montag ist es dann fast überall so weit. Viele Gewitterschauer kommen runter und das bei angenehmen 27 Grad.
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6: Die A7 Richtung Ulm zwischen Memmingen Süd und Kreuz Memmingen nachts Bauarbeiten auf einer Länge von 3 Kilometern. Rechter Fahrstreifen und Standstreifen gesperrt bis heute 2 Uhr. Die A7 Richtung Ulm zwischen Memmingen Süd und Kreuz Memmingen Nachtbaustelle. Standstreifen und rechter Fahrstreifen gesperrt von gestern 21 Uhr bis heute 6 Uhr. 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